0: auf ein Wort.
1: Niemand reißt ein Stück Stoff aus einem neuen Kleid, um damit ein altes zu flicken. Denn das neue Kleid wäre zerrissen und der Flicken würde nicht zu dem alten passen. Und niemand füllt neuen Wein in alte Weinschläuche. Der neue Wein würde die alten Weinschläuche platzen lassen, der Wein würde verschüttet und die Schläuche wären verdorben. Neuer Wein gehört in neue Weinschläuche. Aber keiner, der alten Wein trinkt, scheint neuen Wein zu wollen. Denn er sagt, der alte ist besser.
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1: Filmpreise, Nobelpreistitel, Stipendien. Wir würdigen das Herausragende, aber was ist mit dem, was kaum einer sieht? In der Bibel sagt Jesus, erfrischt euch ein Mensch auch nur mit einem Schluck Wasser, weil ihr zu Christus gehört. So wird er seinen Lohn auf jeden Fall erhalten. Das versichere ich euch. Ein Schluck Wasser ist das Einfachste überhaupt. Jesus sagt, nichts ist zu klein, um von Gott gesehen und belohnt zu werden, wenn es in seinem Namen geschieht. Praktisch heißt das für mich, ein kurzer Anruf, eine Nachricht, eine Umarmung, eine kleine Hilfe. Gott bemerkt das und freut sich daran.
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0: auf ein Wort.
1: Hört auf, andere zu verurteilen, und ihr werdet auch nicht verurteilt werden. Hört auf, andere zu tadeln, oder es wird euch ebenso ergehen. Vergebt, und euch wird auch vergeben werden. Gebt, und ihr werdet bekommen. Was ihr verschenkt, wird anständig, ja großzügig bemessen, mit beträchtlicher Zugabe zu euch zurückfließen. Nach dem Maß, mit dem ihr gebt, werdet ihr zurückbekommen.
0: Auf ein Wort mit Jesus. 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
1: Ich bin Jerome Nussbaum. In der Innenstadt von Görlitz ist ein Wohnhaus eingestürzt, offenbar infolge einer Gasexplosion. Auch in der Nacht wurde in den Trümmern noch nach 3 Vermissten gesucht. 2 Menschen waren kurz nach Mitternacht aufgetaucht.
2: Die Vermissten sind laut Polizei nicht erreichbar. Es könnte sein, dass sie sich zum Zeitpunkt des Einsturzes in dem Haus aufgehalten haben. Der Bereich rund um das Gründerzeithaus wurde weiträumig abgesperrt. Es wurde demnach ein Leck festgestellt, aus dem Gas austrat. Feuerwehr und Rettungskräfte rückten am frühen Abend mit einem Großaufgebot in der James-von-Moltke-Straße an. In dem Mehrfamilienhaus sollen sich Miet- und Ferienwohnungen befunden haben. Ulrike Klein, Redaktion.
1: Bundesinnenminister Dobrindt hat Berichte bestätigt, wonach die Bundesregierung den Zivilschutz deutlich ausbauen will. Eckpunkte dazu sollen morgen vom Kabinett beschlossen werden. Demnach sollen in den kommenden Jahren 10 Milliarden Euro unter anderem ins technische Hilfswerk fließen. Geplant ist auch, die Bevölkerung im Ernstfall über Warn-Apps in nächstgelegene Schutzräume zu führen, etwa im Kriegsfall oder auch bei Anschlägen. Die Golfstaaten haben offenbar einen neuen Angriff der USA auf den Iran verhindern können. Der Angriff war laut US-Präsident Trump eigentlich für heute geplant.
3: Nach seinen Worten haben die Verbündeten aus Katar, den Vereinigten Arabischen Emiraten und Saudi-Arabien ihn gebeten, abzuwarten, damit ernsthafte Verhandlungen stattfinden könnten. Das Militär sei laut Trump aber angewiesen, in voller Kampfbereitschaft zu bleiben. Er drohte dem Iran erneut mit Angriffen, sollte kein aus seiner Sicht akzeptables Abkommen erzielt werden können. Zuletzt hatte Trump mit Blick auf eine Friedensvereinbarung erklärt, die Zeit für das iranische Regime laufe ab. Aus Teheran hieß es gestern, man habe eine Antwort auf die jüngsten Vorschläge aus Washington für ein Abkommen übermittelt. Noah Ulrich, Redaktion.
1: Vor dem Hintergrund des Iran-Kriegs schickt die Bundeswehr Ende kommenden Monats ein Patriot-Raketenabwehrsystem in die Türkei. Laut Bundesverteidigungsministerium sollen dann 150 Soldaten aus Husum eine US-Einheit ablösen. Der Einsatz ist bis September befristet und soll einen Beitrag zur fairen Lastenverteilung beim Schutz des NATO-Luftraums leisten, heißt es. Der Rüstungskonzern KNDS aus München lässt noch offen, ob er mit Mercedes-Benz zu einer möglichen Übernahme des Werks in Ludwigsfelde in Brandenburg verhandelt. Ein Sprecher sagte einer Nachrichtenagentur dazu nur, man suche für den geplanten Hochlauf im Rüstungsbereich nach geeigneten Partnerunternehmen. An Spekulationen zu möglichen Partnern beteilige man sich nicht. Die deutsche Eishockey-Nationalmannschaft hat auch das 3. Gruppenspiel bei der WM in der Schweiz verloren. Gegen die Schweizer Gastgeber gab es eine deutliche 1:6 Niederlage. In der Vorrunde stehen noch 4 weitere Spiele an. Die nächsten Gegner sind morgen die Weltmeister und Olympiasieger aus den USA.
0: Die Nachrichten wurden bereitgestellt von Radio Aktuell. 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
1: Die Temperaturen liegen im Moment in Köln und in Bonn bei 8 Grad, Hamburg 11, Bremen 7, in Berlin messen wir 10 Grad, in Dresden 11, 8 Grad jeweils in Frankfurt am Main, Stuttgart und auch in München, Erfurt 7 und Münster 8 Grad. Vor allem im Osten Deutschlands lässt sich heute öfter die Sonne blicken. Erst später können da einzelne Schauer dazu kommen, auch Gewitter sind möglich. Im Westen gibt es dagegen dichtere Wolken, ab dem Mittag regnet es dort. Die Höchstwerte liegen heute zwischen 14 und 22 Grad. Morgen wird es ganz ähnlich, auch Gewitter sind wieder mit dabei. Es wird aber etwas wärmer mit 17 bis 23 Grad maximal.
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2: Ich bin Jerome Nussbaum. In der Innenstadt von Görlitz ist ein Wohnhaus eingestürzt, offenbar infolge einer Gasexplosion. Auch in der Nacht wurde in den Trümmern noch nach 3 Vermissten gesucht. 2 Menschen waren kurz nach Mitternacht aufgetaucht.
3: Die Vermissten sind laut Polizei nicht erreichbar. Es könnte sein, dass sie sich zum Zeitpunkt des Einsturzes in dem Haus aufgehalten haben. Der Bereich rund um das Gründerzeithaus wurde weiträumig abgesperrt. Es wurde demnach ein Leck festgestellt, aus dem Gas austrat. Feuerwehr und Rettungskräfte rückten am frühen Abend mit einem Großaufgebot in der James-von-Moltke-Straße an. In dem Mehrfamilienhaus sollen sich Miet- und Ferienwohnungen befunden haben. Ulrike Klein, Redaktion.
2: Bundesinnenminister Dobrindt hat Berichte bestätigt, wonach die Bundesregierung den Zivilschutz deutlich ausbauen will. Eckpunkte dazu sollen morgen vom Kabinett beschlossen werden. Demnach sollen in den kommenden Jahren 10 Milliarden Euro unter anderem ins technische Hilfswerk fließen. Geplant ist auch, die Bevölkerung im Ernstfall über Warn-Apps in nächstgelegene Schutzräume zu führen, etwa im Kriegsfall oder auch bei Anschlägen. Die Golfstaaten haben offenbar einen neuen Angriff der USA auf den Iran verhindern können. Der Angriff war laut US-Präsident Trump eigentlich für heute geplant.
4: Nach seinen Worten haben die Verbündeten aus Katar, den Vereinigten Arabischen Emiraten und Saudi-Arabien ihn gebeten, abzuwarten, damit ernsthafte Verhandlungen stattfinden könnten. Das Militär sei laut Trump aber angewiesen, in voller Kampfbereitschaft zu bleiben. Er drohte dem Iran erneut mit Angriffen, sollte kein aus seiner Sicht akzeptables Abkommen erzielt werden können. Zuletzt hatte Trump mit Blick auf eine Friedensvereinbarung erklärt, die Zeit für das iranische Regime laufe ab. Aus Teheran hieß es gestern, man habe eine Antwort auf die jüngsten Vorschläge aus Washington für ein Abkommen übermittelt. Noah Ulrich, Redaktion.
2: Vor dem Hintergrund des Iran-Kriegs schickt die Bundeswehr Ende kommenden Monats ein Patriot-Raketenabwehrsystem in die Türkei. Laut Bundesverteidigungsministerium sollen dann 150 Soldaten aus Husum eine US-Einheit ablösen. Der Einsatz ist bis September befristet und soll einen Beitrag zur fairen Lastenverteilung beim Schutz des NATO-Luftraums leisten, heißt es. Der Rüstungskonzern KNDS aus München lässt noch offen, ob er mit Mercedes-Benz zu einer möglichen Übernahme des Werks in Ludwigsfelde in Brandenburg verhandelt. Ein Sprecher sagte einer Nachrichtenagentur dazu nur, man suche für den geplanten Hochlauf im Rüstungsbereich nach geeigneten Partnerunternehmen. An Spekulationen zu möglichen Partnern beteilige man sich nicht. Die deutsche Eishockey-Nationalmannschaft hat auch das 3. Gruppenspiel bei der WM in der Schweiz verloren. Gegen die Schweizer Gastgeber gab es eine deutliche 1:6 Niederlage. In der Vorrunde stehen noch 4 weitere Spiele an. Die nächsten Gegner sind morgen die Weltmeister und Olympiasieger aus den USA.
1: Die Nachrichten wurden bereitgestellt von Radio Aktuell. 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
2: Die Temperaturen liegen im Moment in Köln und in Bonn bei 8 Grad, Hamburg 11, Bremen 7, in Berlin messen wir 10 Grad, in Dresden 11, 8 Grad jeweils in Frankfurt am Main, Stuttgart und auch in München, Erfurt 7 und Münster 8 Grad. Vor allem im Osten Deutschlands lässt sich heute öfter die Sonne blicken. Erst später können da einzelne Schauer dazukommen, auch Gewitter sind möglich. Im Westen gibt es dagegen dichtere Wolken, ab dem Mittag regnet es dort. Die Höchstwerte liegen heute zwischen 14 und 22 Grad. Morgen wird es ganz ähnlich, auch Gewitter sind wieder mit dabei. Es wird aber etwas wärmer mit 17 bis 23 Grad maximal.
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5: Genau so sieht es aus. Ich wünsche euch einen wunderschönen Dienstag. Ich hoffe, ihr startet gut rein. In Wetzlar ist es noch bewölkt, aber vielleicht zieht das ja noch auf und wir erleben einen richtig sonnigen Tag. Ich wünsche euch auf jeden Fall, dass es ein richtig guter wird, ganz egal welches Wetter. Und ich liefere dafür den passenden Soundtrack. Elijah Thomas macht den Start mit Go. Schönen guten Morgen.

Gleich 7:10, das war Peter Burton bei ERF Yes mit So Long. Ich wünsche euch einen richtig guten Start in diesen Dienstag jetzt mit Josiah Queen und The Prodigal.

0: mit ERF Yes durch den Dienstag. Grüßt euch. Kennt ihr dieses Gefühl, wenn einfach alles zu viel wird? Also im Job wird man nicht fertig mit den Aufgaben. Die ungelesenen WhatsApp-Nachrichten, die stapeln sich bis unter die Decke und der eigene Kopf, der dreht komplett ab. Und das alles, ja, das führt dann dazu, dass es sich irgendwie anfühlt, als wüsste man gar nicht mehr, wo man eigentlich noch hingehört. In ihrem Song Bring You Home greift die US-Musikerin Blanca dieses Gefühl auf und sie singt über eine Liebe, die stark ist und nach mir sucht. Und diese Liebe findet mich auch dann, wenn ich gar nicht mehr weiß, wo ich bin und mich selbst verloren habe. Diese Liebe hat Blanca bei Gott gefunden und sie gibt ihre Erkenntnisse darüber weiter. Hier kommen für euch die Highlights des Textes von Bring You Home. Das ist Blanca bei ERF Yes.
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2: Ich fühle deinen Schmerz, ich höre deine Schreie. Wenn der Weg dir Angst macht, dann bleibe ich an deiner Seite. Immer wieder werde ich dich beschützen. Wenn du mich lässt, dann trage ich deine Last. Ich weiß, dass es schwer zu glauben ist. Ich weiß, es fällt dir schwer zu vertrauen. Dein Herz wurde in Stücke zerrissen und du fühlst dich erdrückt. Aber gib nicht auf. Denn meine Liebe ist stark genug, um die Wellen zu beruhigen und den Sturm zu stillen. Wenn du dich allein gelassen fühlst, strecke ich mich nach dir aus. Meine Liebe zu dir ist tief genug. Ich werde dich nach Hause bringen. Blanca, Bring You Home.
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0: Offer bei ERF Yes mit Jordans, das Ganze um 7:30.
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0: Ist für mich ein ganz untypischer Nachwuchsboom bei der Freiwilligen Feuerwehr. Dafür geht's in die baden-württembergische Landeshauptstadt Stuttgart. Denn anders als bei vielen anderen Jugendfeuerwehren gibt es hier einen richtigen Ansturm. Allein in Stuttgart sind rund 500 Kinder in der Jugendfeuerwehr aktiv. Nur als Vergleich, das sind 42% mehr als noch, zugegeben, im Corona-Jahr 2021. Und das führt zu einem wahren Luxusproblem, denn statt Engpässen, wie das andere Jugendfeuerwehr erleben, müssen hier sogar Wartelisten her. Es gibt schlicht nicht genug Betreuer, um das Ganze aufzufangen. Das gilt auch für die Freiwillige Feuerwehr im benachbarten Ludwigsburg. Als Grund führt der SWR dafür das Teamwork, die spielerischen Übungen und kleine Wettbewerbe an. Ich selber war jetzt nie in der Jugendfeuerwehr, aber von Freunden, die da aktiv waren, würde ich auch mal noch dazugeben, da spielt schon auch das Gemeinschaftsgefühl eine Rolle. All das kommt bei den Kindern wirklich sehr gut an und dabei lernen die ja auch noch wichtige Dinge und helfen dann später, die Gesellschaft irgendwie am Laufen zu halten. Für mich ist das eine richtig schöne Entwicklung und ich hoffe, dass sich das noch auf weitere Jugendfeuerwehren in Deutschland ausbreitet.
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0: Und wir blättern einmal die Bibel durch, dann sind wir hinten bei der Offenbarung angekommen und da sind auch Matthew West und Ann Wilson angekommen. Sie singen nämlich von Last Page of the Bible, die letzte Seite der Bibel.

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David Lennart bei ERF. Yes, wir haben's. 7.38 Uhr. Und ich finde, es wird mal Zeit, dass wir über einen neuen Song auf der Playlist sprechen. Und bei dem können wir tatsächlich eine Entwicklung innerhalb des musikalischen Stils eines Künstlers feststellen. Denn ich finde, der gute Jeremy Camp, der hat in den letzten Jahren eine ganz coole Entwicklung hingelegt. Also ich finde die sehr, sehr cool, weil ich bin großer Fan von E-Gitarren, die ordentlich verzerrt sind. Und falls das auf euch genau so zutrifft, dann solltet ihr dranbleiben und den neuen Song von Jeremy Camp hier gleich hören, nach Apollo LTD mit dem Redemption Song und vorher noch John Reddick, I Choose You.

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Apollo LTD. Ihr hört ERF Yes am Dienstag und ich würde sagen, holt die Lederjacken raus. Jeremy Camp, der zieht sein Rockding weiter durch, also stimmt die Luftgitarre, denn die scheint Jeremy Camp in den letzten Jahren für sich entdeckt zu haben und auch die, die man tatsächlich in den Verstärker einstecken kann. No Survivors, der war letztes Jahr schon sehr rau und kräftig unterwegs. Finde ich ja einfach nur fantastisch. Aber nicht nur der Sound ist stark. Die Botschaft, die ist und bleibt es auch. Denn Jeremy Camp hat sich in der Welt umgeschaut und ja, da ist es düster. Und wer sich angesichts dieser düsteren Welt denkt, da selbst ein Licht zu sein, das schaffe ich einfach nicht. An genau den oder diejenige wendet sich Jeremy Camp. Er sagt nämlich, ich muss nicht selbst das Licht sein. Es reicht, wenn ich das Licht von Gott reflektiere. Und deshalb heißt sein Song genauso Reflector. Den hört ihr ab jetzt öfter bei ERF Yes, Jeremy Camp mit Reflector.

0: Jeremy Camp mit Reflector. Der ist neu bei ERF Yes.
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ab bei ERF. Yes, ich wünsche euch weiterhin einen richtig, richtig, richtig schönen Dienstag und freue mich, dass ihr dabei seid. Bis ran an die Nachrichten packe ich euch natürlich auch noch die schönste Popmusik auf die Playlist. Die kommt von Ann Wilson bis ran an die Nachrichten und Sarah Reeves. Zwei starke Frauenstimmen für euren Dienstag. Schön, dass ihr mit mir unterwegs seid.

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1: Ich bin Jerome Nussbaum. Die Bundesregierung will den Zivilschutz für den Ernstfall deutlich verstärken. 10 Milliarden Euro sollen in den nächsten Jahren investiert werden, bestätigte Bundesinnenminister Dobrindt.
2: Die Ministerrunde von Kanzler Merz berät demnach morgen über Eckpunkte. Laut Innenminister Dobrindt soll das Geld vor allem ins technische Hilfswerk fließen, darunter in Spezialfahrzeuge. Das Personal soll aufgestockt werden. Vorgesehen ist aber auch, dass die Bevölkerung über Warn-Apps in nächstgelegene Schutzräume geleitet werden soll. Dafür wären aber zunächst funktionstüchtige Bunker nötig, etwa im Kriegsfall oder auch bei Anschlägen. Zum Schutz kämen derzeit vor allem Tunnel in Frage. Noah Ulrich, Redaktion.
1: Heute startet das bundesweite Förderprogramm für den Kauf von Elektroautos. Rückwirkend zum 1. Januar gibt es einen Zuschuss für reine E-Autos und Plug-in-Hybride. Es gilt, wer weniger verdient oder Kinder hat, soll stärker profitieren. Die Förderung beträgt dann zwischen 1.500 und 6.000 Euro. Gefördert wird nicht nur der Kauf, sondern auch das Leasing von Neuwagen. Insgesamt stehen für das Programm 3 Milliarden Euro zur Verfügung, also etwa für 800.000 neue E-Fahrzeuge. Nach einem Hauseinsturz in der Innenstadt von Görlitz werden drei Menschen vermisst. Sie werden unter den Trümmern vermutet.
3: Eine Gasexplosion könnte das Gründerzeithaus in der Nähe des Bahnhofs am Abend zum Einsturz gebracht haben. Es wurde ein Gasleck unter den Trümmern entdeckt. Zwei zunächst vermisste Menschen konnten kurz nach Mitternacht gefunden werden. Ihnen geht es laut Polizei gut. Die anderen drei Vermissten sind nicht zu erreichen. Neben Mietwohnungen befanden sich in dem Haus auch Ferienunterkünfte. Ulrike Klein, Redaktion.
1: Als Konsequenz aus dem Anschlag auf den Magdeburger Weihnachtsmarkt prüft die Landesregierung von Sachsen-Anhalt ein neues Zentrum zur Risikoanalyse. Vom Untersuchungsausschuss heißt es, das Landeszentrum sollte beim LKA angesiedelt werden. Die Polizeidienststellen müssten zum Beispiel in der Lage sein zu erkennen, dass eine Person immer wieder auffällig werde. Heute will die Landesregierung in Magdeburg ihre Erkenntnisse aus dem Untersuchungsausschuss zum Anschlag mit 6 Toten vorlegen. Offenbar sollte es schon heute zu dem nächsten großen Angriff der USA auf den Iran kommen, doch der Militärschlag konnte abgewendet werden. Laut US-Präsident Trump haben die Verbündeten aus Katar, den Vereinigten Arabischen Emiraten und Saudi-Arabien ihn gebeten, abzuwarten, damit ernsthafte Verhandlungen stattfinden können. Das US-Militär ist laut Trump aber angewiesen, in voller Kampfbereitschaft zu bleiben. Er drohte dem Iran erneut mit Angriffen, sollte kein aus seiner Sicht akzeptables Abkommen erzielt werden können. In San Diego im US-Bundesstaat Kalifornien sind drei Menschen bei einem Angriff auf ein islamisches Zentrum getötet worden. Laut Polizei sind die genauen Hintergründe noch unklar. Die Ermittler gehen derzeit aber von einem Hassverbrechen aus. Zu der Einrichtung gehören eine Moschee und eine Schule. Zwei Tatverdächtige wurden demnach später in der Nähe des Tatortes tot in einem Auto gefunden. Sie sollen sich das Leben genommen haben.
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1: Wir schauen auf die aktuellen Temperaturen. Köln und Bonn 9 Grad, 11 messen wir in Hamburg, 9 auch in Bremen, Berlin und Dresden 12 Grad, Frankfurt am Main 10 und jeweils 9 Grad messen wir in Stuttgart, München, Erfurt und auch Münster 9 Grad. Vor allem im Osten Deutschlands lässt sich heute öfter die Sonne blicken. Erst später können da einzelne Schauer dazukommen, auch Gewitter sind möglich. Im Westen gibt es dagegen dichtere Wolken, ab dem Mittag regnet es dort. Die Höchstwerte liegen heute zwischen 14 und 22 Grad. Morgen wird es ganz ähnlich, auch Gewitter sind wieder mit dabei. Es wird aber etwas wärmer mit 17 bis 23 Grad maximal.
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4: Na Freunde, habt ihr Lust auf eine Energie-Power? Eine Energie-Power? Eine Portion-Power, wollte ich sagen. Dann kommt die gleich für euch. Colton Dixon, der legt langsam los, aber hinten raus wird's richtig energiegeladen. The love I have for you.

ERF Yes ist hier. Ich werde mal kurz ein bisschen persönlich und erzähle euch was aus meinem Leben. Denn eine Sache, die ich an meiner Ehefrau total schätze, ist ein Wort mit 5 Buchstaben, das sie sehr häufig sagt, nämlich Danke. Und zwar in vollkommen, ja, fast schon irrelevanten Situationen. Ich komme ja meistens vor meiner Frau nach Hause, weil ich hier die Frühschicht habe und dann bin ich zu Hause und räume schon mal den Geschirrspüler aus. Und ich bin ganz ehrlich, mir würde es wahrscheinlich nicht mal auffallen, wenn das jemand vor meinem Nachhausekommen getan hätte. Meine Frau registriert das und sagt dann, danke, dass du das gemacht hast. Und das in ganz vielen kleinen Situationen. Und so wird dieses kleine Wort Danke zu einer richtig großen Tat, nämlich einer Wertschätzung. Und ich finde, solche großen, kleinen Taten, die können einem den Alltag, die Stimmung und allgemein das Leben einfach viel, viel schöner machen. Und deswegen freue ich mich auf den Spruch des Tages. Der trägt heute nämlich den Titel Große, kleine Taten. Und ihr hört ihn nach Milwaukee Bay von Nathan Evans und St. Phoenix und vorhin noch J. King, It'll Be Alright.

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1: Filmpreise, Nobelpreistitel, Stipendien. Wir würdigen das Herausragende, aber was ist mit dem, was kaum einer sieht? In der Bibel sagt Jesus, erfrischt euch ein Mensch auch nur mit einem Schluck Wasser, weil ihr zu Christus gehört. So wird er seinen Lohn auf jeden Fall erhalten. Das versichere ich euch. Ein Schluck Wasser ist das Einfachste überhaupt. Jesus sagt, nichts ist zu klein, um von Gott gesehen und belohnt zu werden, wenn es in seinem Namen geschieht. Praktisch heißt das für mich, ein kurzer Anruf, eine Nachricht, eine Umarmung, eine kleine Hilfe. Gott bemerkt das und freut sich daran.
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Red Walker mit Somebody Say Amen. Da sage ich doch mal Amen. Schön, dass ihr dabei seid am Dienstag bei ERF Yes. Und jetzt kommt auf der Playlist von ERF Yes etwas, damit rechnet niemand, nämlich ein Lied. Aber in dem Fall ist es tatsächlich der Liedtitel. Ein Lied von Mark Forster. Hört ihr jetzt bei ERF Yes.

0: ERF Yes ist hier mit jeder Menge Power für den Dienstag. Schön, dass ihr dabei seid um 8:30.
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0: Ist für mich, dass der Absatz von veganen Alternativprodukten immer mehr zunimmt. In den letzten Jahren, da gab es ja Diskussionen, ob die veganen Alternativen überhaupt noch nach ihren Vorbildern benannt werden dürfen. Und während die Politik darüber diskutiert, zeigen die Verbraucherinnen und Verbraucher, dass es ihnen vollkommen egal ist. Sie schlagen einfach zu. So berichtet das der NDR. Demnach greift jede 10. Person täglich zu veganen oder vegetarischen Alternativprodukten. Das sind doppelt so viele wie noch vor 5 Jahren. Und ich muss sagen, da gehöre ich auch regelmäßig zu. Ich finde auch geschmacklich kommen die dem Original manchmal sehr, sehr nahe und sie schmecken richtig gut. Der NDR weist auch darauf hin, dass naturbelassene Produkte wie Tofu, Bohnen und Linsen auf Dauer gesünder sind. Und wenn man ein bisschen kochen kann, dann kriegt man das ja auch richtig lecker hin. Aber alles in allem zeichnet sich hier einfach ein Trend ab, der die Umwelt schont und die Tiere schützt. Und mehr Tierwohl und Schöpfungsschutz im Supermarkt, das ist für mich definitiv eine gute Nachricht.
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0: Ich habe Ellie Holkamp für euch auf der Playlist stehen mit Oh Love und wünsche euch einen Opa. Ellie, nicht so laut. Ich lass dich gleich los, keine Sorge. Jetzt aber erstmal einen schönen Dienstag. Das will ich nicht verpasst haben bei ERF Yes.

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White Lantern mit Love That Nerd bei ERF. Yes, wir haben es 40 Minuten nach 8 und jetzt kommt Michael Schulte ums Eck mit Mountains. Danach habe ich Switchfoot für euch mit einem Klassiker Native Tongue.

Switch Foot. Mit Native Tongue. 8.45 Uhr, ihr hört ERF Yes und ihr kennt das ja auch. 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

ERF Yes in euren Ohren am Dienstag, am 19. Mai. 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Und sie hat geschrieben, zur Feier des Tages wünsche ich mir von Rent Collective einen Song zum Thema Gottes Worte sind wahr. Und das ist ja mal ein sehr, sehr groß gefasster Liedwunsch. Ich habe mich mal auf die Suche begeben. Ich glaube, Rescuer, Good News, also die guten Nachrichten, ich glaube, der schlägt zumindest so ein bisschen in die Ecke. Ich muss sagen, ich kenne nicht alle Texte von Rent Collective auswendig. Aber den nehmen wir jetzt mal, den spielen wir euch. Und ich schicke euch noch Grüße raus von Emel am Happy Vize-Bergfest, schreibt sie dazu. Julian Schnaubelt wäre stolz. So, jetzt aber, hier sind Rent Collective mit Rescuer, Good News bei ERF Yes. 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
1: Ich bin Jerome Nussbaum. Die Bundesregierung will den Zivilschutz für den Ernstfall deutlich verstärken. 10 Milliarden Euro sollen in den nächsten Jahren investiert werden, bestätigte Bundesinnenminister Dobrindt.
2: Die Ministerrunde von Kanzler Merz berät demnach morgen über Eckpunkte. Laut Innenminister Dobrindt soll das Geld vor allem ins technische Hilfswerk fließen, darunter in Spezialfahrzeuge. Das Personal soll aufgestockt werden. Vorgesehen ist aber auch, dass die Bevölkerung über Warn-Apps in nächstgelegene Schutzräume geleitet werden soll. Dafür wären aber zunächst funktionstüchtige Bunker nötig, etwa im Kriegsfall oder auch bei Anschlägen. Zum Schutz kämen derzeit vor allem Tunnel in Frage. Noah Ulrich, Redaktion.
1: Heute startet das bundesweite Förderprogramm für den Kauf von Elektroautos. Rückwirkend zum 1. Januar gibt es einen Zuschuss für reine E-Autos und Plug-in-Hybride. Es gilt, wer weniger verdient oder Kinder hat, soll stärker profitieren. Die Förderung beträgt dann zwischen 1.500 und 6.000 Euro. Gefördert wird nicht nur der Kauf, sondern auch das Leasing von Neuwagen. Insgesamt stehen für das Programm 3 Milliarden Euro zur Verfügung, also etwa für 800.000 neue E-Fahrzeuge. Nach einem Hauseinsturz in der Innenstadt von Görlitz werden drei Menschen vermisst. Sie werden unter den Trümmern vermutet.
3: Eine Gasexplosion könnte das Gründerzeithaus in der Nähe des Bahnhofs am Abend zum Einsturz gebracht haben. Es wurde ein Gasleck unter den Trümmern entdeckt. Zwei zunächst vermisste Menschen konnten kurz nach Mitternacht gefunden werden. Ihnen geht es laut Polizei gut. Die anderen drei Vermissten sind nicht zu erreichen. Neben Mietwohnungen befanden sich in dem Haus auch Ferienunterkünfte. Ulrike Klein, Redaktion.
1: Als Konsequenz aus dem Anschlag auf den Magdeburger Weihnachtsmarkt prüft die Landesregierung von Sachsen-Anhalt ein neues Zentrum zur Risikoanalyse. Vom Untersuchungsausschuss heißt es, das Landeszentrum sollte beim LKA angesiedelt werden. Die Polizeidienststellen müssten zum Beispiel in der Lage sein zu erkennen, dass eine Person immer wieder auffällig werde. Heute will die Landesregierung in Magdeburg ihre Erkenntnisse aus dem Untersuchungsausschuss zum Anschlag mit 6 Toten vorlegen. Offenbar sollte es schon heute zu dem nächsten großen Angriff der USA auf den Iran kommen, doch der Militärschlag konnte abgewendet werden. Laut US-Präsident Trump haben die Verbündeten aus Katar, den Vereinigten Arabischen Emiraten und Saudi-Arabien ihn gebeten, abzuwarten, damit ernsthafte Verhandlungen stattfinden können. Das US-Militär ist laut Trump aber angewiesen, in voller Kampfbereitschaft zu bleiben. Er drohte dem Iran erneut mit Angriffen, sollte kein aus seiner Sicht akzeptables Abkommen erzielt werden können. In San Diego im US-Bundesstaat Kalifornien sind drei Menschen bei einem Angriff auf ein islamisches Zentrum getötet worden. Laut Polizei sind die genauen Hintergründe noch unklar. Die Ermittler gehen derzeit aber von einem Hassverbrechen aus. Zu der Einrichtung gehören eine Moschee und eine Schule. Zwei Tatverdächtige wurden demnach später in der Nähe des Tatortes tot in einem Auto gefunden. Sie sollen sich das Leben genommen haben.
0: Die Nachrichten wurden bereitgestellt von Radio Aktuell. 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
1: Wir schauen auf die aktuellen Temperaturen. Köln und Bonn 9 Grad, 11 messen wir in Hamburg, 9 auch in Bremen, Berlin und Dresden 12 Grad, Frankfurt am Main 10 und jeweils 9 Grad messen wir in Stuttgart, München, Erfurt und auch Münster 9 Grad. Vor allem im Osten Deutschlands lässt sich heute öfter die Sonne blicken. Erst später können da einzelne Schauer dazukommen. Auch Gewitter sind möglich. Im Westen gibt es dagegen dichtere Wolken. Ab dem Mittag regnet es dort. Die Höchstwerte liegen heute zwischen 14 und 22 Grad. Morgen wird es ganz ähnlich. Auch Gewitter sind wieder mit dabei. Es wird aber etwas wärmer mit 17 bis 23 Grad maximal.
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4: Vier Minuten nach neun, ERF Yes in euren Ohren und Brandon Hickson auf der Playlist mit A Work in Progress. Und damit schicke ich euch in diesen Dienstag. Schönen guten Morgen.

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1: Mit ERF Yes im Ohr geht's einfach besser durch den Tag. Und ich habe eine Frage an euch, nämlich was haben Wasser, Musik und Hoffnung gemeinsam? Mir persönlich fällt da jetzt gar nicht so viel ein, aber bei Brooke Littlewood tatsächlich erstaunlich viel. Das Motiv zieht sich wie ein roter Faden durch ihre persönliche Lebensgeschichte und das Ganze bis hin zu ihrem neuen Album, dem Album der Woche bei ERF Yes, Eat. Wir hören gleich wieder rein nach Rachel Namiroff mit With Me und vorher noch Cochrane & Company mit Stand My Ground.

0: 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Und diese Woche stellen wir euch ein Album vor, dessen Songs fast komplett aus Bibeltexten bestehen. Eat von Brooke Ledgerwood ist unser Album der Woche. Die Idee dahinter, Worte können nähren. Aber wer ist eigentlich die Frau hinter diesem Projekt? Das wollen wir jetzt mal klären. Mona, nimm uns doch mal mit zurück an die Anfänge der Karriere von Brooke Ledgerwood.
1: Ja, manche Karrieren, die bringen ja heutzutage irgendwie mit Castingshows oder über TikTok. Mhm. Nicht so bei Brooke Ledgerwood. Da beginnt alles in Neuseeland, als sie Teenagerin ist und sich selbst Gitarre beibringt. Und irgendwann beschließt, ich glaube an Gott. Das Überraschende ist, dass Brooke nicht in einem christlichen Elternhaus aufwächst. Mhm. Also es gibt keine Bibel zu Hause, keine Kirche am Sonntag, keine Gebete vor dem Essen. Und trotzdem kauft sie sich mit 15 plötzlich eine Bibel und liest und merkt, hey, ich glaube das wirklich. Und weil ihre Gemeinde, die sie dann besucht, keine Taufen anbietet, organisiert sie das einfach kurzerhand selbst mit einem geliehenen Taufbecken und Freunden, die dann in der Band spielen.
0: Also ich feiere die Frau einfach extrem. So cool. Sie ist sehr, sehr cool. Sie brennt für ihren Glauben. Und auch musikalisch ging es dann ziemlich schnell bergauf.
1: Das stimmt. Ja, über 18, da hat sie einen Vertrag unterschrieben bei Sony Music. Oh. Und ihr erstes Album landet direkt auf Platz 1 in Neuseeland. Und viele kennen sie später auch durch den Song Something in the Water. Der lief nämlich auch in Deutschland rauf und runter.
0: Wir hören noch mal rein.
1: Ah, ich finde spannend auch, was sie mit diesem Erfolg gemacht hat. Sie hat nämlich ihre Fans gebeten, Geld für Trinkwasserbrunnen in Äthiopien zu spenden. Und genau, über diesen Popsong und alle Spenden wurden dann am Ende echte Brunnen für Menschen ohne sauberes Wasser gespendet, gebaut.
0: Gebohrt, glaube ich. Gebohrt. Aber irgendwas davon wird es gewesen sein. Richtig coole Aktion auf jeden Fall. Es gibt noch mehr Gründe, diese Frau zu feiern. Und das Thema Wasser, das taucht jetzt auch wieder auf dem neuen Album auf.
1: Genau, also wir hatten ja ihre Taufe und dann Something in the Water als irgendwie einen Meilenstein in ihrer musikalischen Karriere. Und es gibt auch auf dem Album einen Song, der heißt The Water und der basiert auf einem Text aus dem Buch Jeremia. Da steht, wer Gott vertraut, ist wie ein Baum am Wasser. Selbst in der Hitze bleiben die Blätter grün. Und ich finde, das passt so gut auch zu ihrer Geschichte. Ne? Sie hat als Jugendliche ja eigentlich gar keine geistlichen Wurzeln mitbekommen, um in dem Bild zu bleiben, hat aber trotzdem irgendwann Halt durch ihren Glauben an Gott gefunden. Und vielleicht ist genau auch diese Hoffnung hinter dem Song, nämlich, dass Menschen auch mitten in trockenen Zeiten bei Gott neue Kraft finden können.
0: Hier kommt für euch der Song The Water von Brooke Ledgerwood und unserem Album der Woche Eat. 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

0: Brooke Ledgerwood und ihr Lieblingssongmotiv The Water, das Wasser bei ERF Yes vom Album der Woche Eat.
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0: Kane zusammen mit Phil Wickham und God is Good bei ERF. Yes, wir haben es 9:30.
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0: Ist jetzt ein gerettetes Reh aus dem Watt vor Norddeich. Da ist am Wochenende ein junger Rehbock im Watt entdeckt worden. Das Tier hatte sich dorthin verirrt und damit in ganz, ganz große Gefahr gebracht. Denn das Wasser stand kurz vor der Rückkehr und so drohte dem Tier der Ertrinktod. Beobachter informieren also die Behörden und die schicken eine Drohne los. Wie der NDR berichtet, treibt die Drohne durch ihre Geräusche das Tier in Richtung Hafen. Zwischen dem Tier und der Rettung steht dann aber noch ein großer Hafenkanal. Durch den ist das Reh durchgeschwommen, geleitet durch die Drohne und kam dann geschwächt, aber eben lebend am Ufer an. Zum Ende der Rettungsaktion kam das Tier dann auf einer Wiese an und dort dann auch endlich zur Ruhe. Für mich ist das eine richtig tolle Geschichte, weil da haben einfach ein paar Menschen auf ein anderes wertvolles Geschöpf Gottes geachtet. Für mich ist das eine richtig gute Nachricht.
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0: Ich wünsche euch einen schönen Dienstag und liefere euch die passende Portion Energie dafür von Torrin Wells. Citizen of Heaven habe ich für euch. Schönen guten Morgen.

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mit Still Waters. Und ich muss ja sagen, es gibt einige Songs hier auf der Playlist, die höre ich mir einfach super gern an, weil sie mich musikalisch überzeugen. Bei Liana Crawford, ihr Stil ist eigentlich gar nicht so meins. Aber was ich an der Frau total schätze, sind ihre Texte. Also wenn ihr da mal eine ruhige Minute habt, dann schaut mal ein bisschen genauer hin bei ihren Texten. Ich finde, die hat eine ganz besondere Art und Weise, ihren Glauben in das Lied einzuflechten. Und das gelingt ihr richtig gut. Die schönste Popmusik, die hört ihr hier rund um die Uhr bei ERF Yes. Und ganz viele der Songs, die richten sich eben an Gott. Und eine junge Dame, die das gemeinsam mit ihren Geschwistern tut, Songs schreiben, die den Glauben in den Mittelpunkt stellen. Die stelle ich euch gleich vor, denn sie feiert heute Geburtstag. Mehr dazu nach Bodhi mit R.I.P. und das hier ist Michael Server mit More Like You.

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herauskam, Lindé ist eine christliche Popband, die klingt wie, ja, kann man schon so sagen, die Zukunft dieses Genres. Modern, dynamisch, ehrlich. Also keine Kirchenbank-Vibes, sondern dicke Beats und cooler Sound. Aber die Musik, die hat eben auch ein Ziel. Genau wie Ella Lindé selbst. Sie teilt auf Instagram offen, wofür sie steht. Und das überschreibt sie mit drei Worten. Jesus is King. Jesus ist König. Und ich feiere die drei von Lindé ja schon eine ganze Weile. Und Ella heute eben noch ein bisschen mehr. Deswegen pusten wir jetzt gemeinsam die Boxen durch. Das hier sind Lindé mit dem Geburtstagskind des Tages Ella und Breathe Again bei ERF Yes.

Und dann kommen drei Geschwister aus Schweden und sagen, wir haben in unserem Kinderzimmer ein richtiges Brett produziert. Das waren Linde mit dem Geburtstagskind Ella Linde bei ERF Yes. Schönen guten Tag am Dienstag. Schön, dass ihr dabei seid.

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1: Ich bin Jerome Nussbaum. Die Bundesregierung will den Zivilschutz für den Ernstfall deutlich verstärken. 10 Milliarden Euro sollen in den nächsten Jahren investiert werden, bestätigte Bundesinnenminister Dobrindt.
2: Die Ministerrunde von Kanzler Merz berät demnach morgen über Eckpunkte. Laut Innenminister Dobrindt soll das Geld vor allem ins technische Hilfswerk fließen, darunter in Spezialfahrzeuge. Das Personal soll aufgestockt werden. Vorgesehen ist aber auch, dass die Bevölkerung über Warn-Apps in nächstgelegene Schutzräume geleitet werden soll. Dafür wären aber zunächst funktionstüchtige Bunker nötig, etwa im Kriegsfall oder auch bei Anschlägen. Zum Schutz kämen derzeit vor allem Tunnel in Frage. Noah Ulrich, Redaktion.
1: Heute startet das bundesweite Förderprogramm für den Kauf von Elektroautos. Rückwirkend zum 1. Januar gibt es einen Zuschuss für reine E-Autos und Plug-in-Hybride. Es gilt, wer weniger verdient oder Kinder hat, soll stärker profitieren. Die Förderung beträgt dann zwischen 1.500 und 6.000 Euro. Gefördert wird nicht nur der Kauf, sondern auch das Leasing von Neuwagen. Insgesamt stehen für das Programm 3 Milliarden Euro zur Verfügung, also etwa für 800.000 neue E-Fahrzeuge. Nach einem Hauseinsturz in der Innenstadt von Görlitz werden 3 Menschen vermisst. Sie werden unter den Trümmern vermutet.
3: Eine Gasexplosion könnte das Gründerzeithaus in der Nähe des Bahnhofs am Abend zum Einsturz gebracht haben. Es wurde ein Gasleck unter den Trümmern entdeckt. 2 zunächst vermisste Menschen konnten kurz nach Mitternacht gefunden werden. Ihnen geht es laut Polizei gut. Die anderen 3 Vermissten sind nicht zu erreichen. Neben Mietwohnungen befanden sich in dem Haus auch Ferienunterkünfte. Ulrike Klein, Redaktion.
1: Als Konsequenz aus dem Anschlag auf den Magdeburger Weihnachtsmarkt prüft die Landesregierung von Sachsen-Anhalt ein neues Zentrum zur Risikoanalyse. Vom Untersuchungsausschuss heißt es, das Landeszentrum sollte beim LKA angesiedelt werden. Die Polizeidienststellen müssten zum Beispiel in der Lage sein zu erkennen, dass eine Person immer wieder auffällig werde. Heute will die Landesregierung in Magdeburg ihre Erkenntnisse aus dem Untersuchungsausschuss zum Anschlag mit 6 Toten vorlegen. Offenbar sollte es schon heute zu dem nächsten großen Angriff der USA auf den Iran kommen, doch der Militärschlag konnte abgewendet werden. Laut US-Präsident Trump haben die Verbündeten aus Katar, den Vereinigten Arabischen Emiraten und Saudi-Arabien ihn gebeten, abzuwarten, damit ernsthafte Verhandlungen stattfinden können. Das US-Militär ist laut Trump aber angewiesen, in voller Kampfbereitschaft zu bleiben. Er drohte dem Iran erneut mit Angriffen, sollte kein aus seiner Sicht akzeptables Abkommen erzielt werden können. In San Diego im US-Bundesstaat Kalifornien sind 3 Menschen bei einem Angriff auf ein islamisches Zentrum getötet worden. Laut Polizei sind die genauen Hintergründe noch unklar. Die Ermittler gehen derzeit aber von einem Hassverbrechen aus. Zu der Einrichtung gehören eine Moschee und eine Schule. 2 Tatverdächtige wurden demnach später in der Nähe des Tatortes tot in einem Auto gefunden. Sie sollen sich das Leben genommen haben.
0: Die Nachrichten wurden bereitgestellt von Radio Aktuell. 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
1: Wir schauen auf die aktuellen Temperaturen. Köln und Bonn 9 Grad, 11 messen wir in Hamburg, 9 auch in Bremen, Berlin und Dresden 12 Grad, Frankfurt am Main 10 und jeweils 9 Grad messen wir in Stuttgart, München, Erfurt und auch Münster 9 Grad. Vor allem im Osten Deutschlands lässt sich heute öfter die Sonne blicken. Erst später können da einzelne Schauer dazukommen, auch Gewitter sind möglich. Im Westen gibt es dagegen dichtere Wolken, ab dem Mittag regnet es dort. Die Höchstwerte liegen heute zwischen 14 und 22 Grad. Morgen wird es ganz ähnlich, auch Gewitter sind wieder mit dabei. Es wird aber etwas wärmer mit 17 bis 23 Grad maximal.
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1: Lass die Menschen, die nicht nach Gott fragen, für ihre Toten sorgen. Deine Aufgabe ist es, hinzugehen und das Kommen des Reiches Gottes zu verkündigen. Komm und folge mir nach.
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1: Ich bin Jerome Nussbaum. Eine neue Analyse zeigt, dass tausende Tankstellen offenbar gegen die 12-Uhr-Spritpreisregelung verstoßen. Der Verbraucherdienst Mehr Tanken hat das auf Grundlage von Daten der Markttransparenzstelle für Kraftstoffe ermittelt.
2: Die Preise für Benzin und Diesel stiegen demnach bis zum Stichtag am 11. Mai insgesamt rund 17.000 Mal zu unerlaubten Zeiten an. Am höchsten war die Quote in Bayern mit knapp 26%, am niedrigsten in Berlin mit gut 8%. Die Tankstellenbetreiber weisen die Vorwürfe zurück. Es hieß, dass schon langsame Leitungen oder laufende Tankvorgänge dazu führen könnten, dass eine Preisänderung erst verzögert ans Kartellamt übermittelt wird, so der Bundesverband Freier Tankstellen. Ulrike Klein, Redaktion.
1: In Görlitz wird nach einem Hauseinsturz noch immer nach Vermissten gesucht. Drei Menschen werden unter den Trümmern des Mehrfamilienhauses vermutet. Die Einsatzkräfte kommen nur schwer voran. Eine Polizeisprecherin sagte der ARD, sie müssten mit äußerster Vorsicht vorgehen. Es trete Gas aus. Das Leck befindet sich demnach unter den Trümmern. Angrenzende Wohnhäuser in der Innenstadt wurden evakuiert. Bei zwei von zunächst insgesamt fünf Vermissten hatte es in der Nacht Entwarnung gegeben. Ihnen ist nichts passiert. Die Zahl der Angriffe auf Politiker ist in Deutschland deutlich gestiegen. Sie werden laut Bundesregierung immer häufiger Ziel von verbalen und körperlichen Attacken.
3: Vor zwei Jahren waren es noch knapp 3.700 entsprechende Straftaten. Zuletzt wurden bundesweit mehr als 5.100 registriert. Danach richteten sich die meisten Angriffe im vergangenen Jahr gegen Mitglieder der AfD. In den Jahren zuvor waren jeweils die Grünen am stärksten betroffen. Aber auch Straftaten gegen die CDU haben stark zugenommen. Bei den meisten Delikten ging es um Beleidigung oder Verleumdung. Noah Ulrich, Redaktion.
1: Die Europäische Raumfahrtagentur ESA startet eine Mission zur Erforschung von Sonnenwinden. Es soll festgestellt werden, wie sie sich auf das magnetische Schutzschild der Erde auswirken. Dafür hob am frühen Morgen der Satellit SMILE an Bord einer Vega-C-Rakete vom Weltraumbahnhof in Französisch-Guayana ab. Erstmals sollen damit auch Position, Form und Ausdehnung der Magnetosphäre als Ganzes dargestellt werden. Die Forscher erhoffen sich außerdem ein umfassendes Bild darüber, wie Sonnenwinde Polarlichter auslösen. Beteiligt an dem Projekt sind auch Deutschland, Österreich und die Schweiz. Bayern-Torwart Manuel Neuer wird nach Bildinformationen als Nummer 1 der deutschen Fußballnationalmannschaft zur WM reisen. Die Entscheidung habe Bundestrainer Nagelsmann dem bisherigen Stammtorwart Baumann telefonisch mitgeteilt. Baumann soll der Mannschaft aber als Ersatzkeeper zur Verfügung stehen. Er hatte die komplette WM-Qualifikation über im Tor der DFB-11 gestanden.
0: Die Nachrichten wurden bereitgestellt von Radio Aktuell. 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
1: Die Temperaturen liegen im Moment in Köln und in Bonn bei 12 Grad. 14 messen wir in Hamburg, 13 sind es in Bremen, Berlin 14, Dresden 15 Grad, Frankfurt am Main und Stuttgart 14, München 12 und Erfurt und Münster jeweils 13 Grad. Es ist überwiegend freundlich heute, nur im Westen verdichten sich die Wolken im Laufe des Tages. Auch Regen ist möglich. Im Süden und Norden gibt es dagegen kaum Regen. Die meiste Sonne gibt es im Osten Deutschlands. Das Ganze bei Höchstwerten zwischen 14 Grad in der Eifel und bei bis zu 22 Grad in der Lausitz.
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1: Ich liebe mich selbst vor allem dann, wenn ich nicht ich selbst bin. Ich benutze Photoshop, wenn ich mich hässlich finde. Nehme Autotune zu Hilfe, wenn ich schief singe. Ja, ich liebe mich dann, wenn ich nicht ich selbst bin. Aber du, Gott, siehst, was ich nicht sehen kann. Du schaust unter die Fassade und liebst mein wahres Ich. Jordan Felice, Real Me.
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1: Ich bin Jerome Nussbaum. Ein mit Ebola infizierter Patient aus den USA soll nach Deutschland gebracht werden. Das hat das Bundesgesundheitsministerium bestätigt. Auf eine Anfrage der Nachrichtenagentur AFP hieß es, die US-Behörden hätten die Bundesregierung um Hilfe bei der Behandlung gebeten. Dazu würden nun Vorkehrungen getroffen. Der Patient hat sich demnach im Kongo angesteckt. Dort ist die Zahl der Todesopfer inzwischen auf mehr als 190 gestiegen. In Görlitz geht die Vermisstensuche nach einem Hauseinsturz am Abend nur schleppend voran. Auf einer Pressekonferenz hieß es am Morgen, dass noch 3 Menschen vermisst werden.
2: Es handelt sich um 2 Touristinnen aus Rumänien und einen Deutsch-Bulgaren. Die Trümmerteile des Mehrfamilienhauses in der Innenstadt werden per Hand abgetragen. Es wird vermutet, dass eine Gasexplosion zu dem Einsturz geführt hat. In dem Gründerzeithaus klafft ein riesiges Loch. Auch Spürhunde sind im Einsatz. Die Suche wird laut den Behörden wohl noch bis zum Abend dauern. Bei 2 zunächst Vermissten konnte schon in der Nacht Entwarnung gegeben werden. Ihnen ist nichts passiert. Ulrike Klein, Redaktion.
1: In München verhandelt das Oberste Landesgericht heute eine Sammelklage wegen der Einführung von Werbung bei Amazon Prime. Die Klage wird geführt von der Verbraucherzentrale Sachsen. Justiziar Hummel sagte der ARD, Amazon habe seine Kunden um Zustimmung bitten müssen. Das Unternehmen könne einen gültigen Vertrag nicht einseitig einfach so ändern. Der Online-Versandriese berechnet jährlich knapp 90 Euro für das Prime-Abo. Das Film- und Serienangebot ist inklusive, neuerdings aber unterbrochen durch minutenlange Werbespots. Die AfD-Bundestagsfraktion straft einen ihrer eigenen Abgeordneten mit einem Ordnungsgeld ab. 5.000 Euro muss Matthias Moosdorf zahlen, nach einem Brandbrief, in dem er den außenpolitischen Sprecher Frohnmeier massiv attackiert hatte.
3: In dem Schreiben warf Moosdorf seinem Parteikollegen mangelnde analytische Präzision, fehlendes diplomatisches Gespür und eine bedenkliche Kopplung von Realität und Sprache vor. Dabei kritisierte er vor allem Frohnmeiers Aussagen zum militärischen Vorgehen im Irankrieg. Angesichts ziviler Opfer seien die Formulierungen von präzisen chirurgischen Einsätzen zynisch und unangemessen gewesen. Die AfD-Spitze bestraft die Vorwürfe nicht nur mit 5.000 Euro Ordnungsgeld. Der Abgeordnete darf auch 6 Wochen lang nicht im Bundestag sprechen. Noah Ulrich, Redaktion.
1: Auf der Suche nach dem gestohlenen Goldschatz von Manching sind jetzt 20.000 Euro Belohnung für Hinweise ausgesetzt worden. 2-mal schon wurde ein Grundstück in Plate in Mecklenburg-Vorpommern danach abgesucht. Dort wohnt der Hauptbeschuldigte mit seiner Lebensgefährtin. Die Aktionen brachten aber keinen Erfolg. Das Keltengold war Ende 2022 aus einem Museum im bayerischen Manching gestohlen worden. Vor dem Hintergrund des Iran-Kriegs schickt die Bundeswehr Ende kommenden Monats ein Patriot-Raketenabwehrsystem in die Türkei. Laut Bundesverteidigungsministerium sollen dann 150 Soldaten aus Husum eine US-Einheit ablösen. Der Einsatz ist bis September befristet und soll einen Beitrag zur fairen Lastenverteilung beim Schutz des NATO-Luftraums leisten.
0: Die Nachrichten wurden bereitgestellt von Radio Aktuell. 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
1: Die Temperaturen liegen im Moment in Köln und in Bonn bei 15 Grad, 16 messen wir in Hamburg, 17 sind es in Bremen und auch in Berlin, Dresden 18, Frankfurt am Main und Stuttgart 17 Grad, München 15, Erfurt 17 und Münster 16 Grad. Es ist überwiegend freundlich heute, nur im Westen verdichten sich die Wolken im Laufe des Tages. Auch Regen ist möglich. Im Süden und Norden gibt es dagegen kaum Regen. Die meiste Sonne gibt es im Osten Deutschlands. Das Ganze bei Höchstwerten zwischen 14 Grad in der Eifel und bei bis zu 22 Grad in der Lausitz.
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0: mit ERF Yes durch den Dienstag. Grüßt euch. Kennt ihr dieses Gefühl, wenn einfach alles zu viel wird? Also im Job wird man nicht fertig mit den Aufgaben. Die ungelesenen WhatsApp-Nachrichten, die stapeln sich bis unter die Decke und der eigene Kopf, der dreht komplett ab. Und das alles, ja, das führt dann dazu, dass es sich irgendwie anfühlt, als wüsste man gar nicht mehr, wo man eigentlich noch hingehört. In ihrem Song Bring You Home greift die US-Musikerin Blanca dieses Gefühl auf und sie singt über eine Liebe, die stark ist und nach mir sucht. Und diese Liebe findet mich auch dann, wenn ich gar nicht mehr weiß, wo ich bin und mich selbst verloren habe. Diese Liebe hat Blanca bei Gott gefunden und sie gibt ihre Erkenntnisse darüber weiter. Hier kommen für euch die Highlights des Textes von Bring You Home. Das ist Blanca bei ERF Yes.
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2: Ich fühle deinen Schmerz, ich höre deine Schreie. Wenn der Weg dir Angst macht, dann bleibe ich an deiner Seite. Immer wieder werde ich dich beschützen. Wenn du mich lässt, dann trage ich deine Last. Ich weiß, dass es schwer zu glauben ist. Ich weiß, es fällt dir schwer zu vertrauen. Dein Herz wurde in Stücke zerrissen und du fühlst dich erdrückt. Aber gib nicht auf. Denn meine Liebe ist stark genug, um die Wellen zu beruhigen und den Sturm zu stillen. Wenn du dich allein gelassen fühlst, strecke ich mich nach dir aus. Meine Liebe zu dir ist tief genug. Ich werde dich nach Hause bringen. Blanca, bring you home.
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1: Wir sündigen heute in den meisten Fällen nicht dadurch, dass wir zu wenig arbeiten. Wir sollten uns im Gegenteil fragen, ob wir überhaupt noch fähig sind, im Namen Gottes einmal faul zu sein. Helmut Thielicke.

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1: Filmpreise, Nobelpreistitel, Stipendien. Wir würdigen das Herausragende, aber was ist mit dem, was kaum einer sieht? In der Bibel sagt Jesus, erfrischt euch ein Mensch auch nur mit einem Schluck Wasser, weil ihr zu Christus gehört. So wird er seinen Lohn auf jeden Fall erhalten. Das versichere ich euch. Ein Schluck Wasser ist das Einfachste überhaupt. Jesus sagt, nichts ist zu klein, um von Gott gesehen und belohnt zu werden, wenn es in seinem Namen geschieht. Praktisch heißt das für mich, ein kurzer Anruf, eine Nachricht, eine Umarmung, eine kleine Hilfe. Gott bemerkt das und freut sich daran.
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1: Ich bin Jerome Nussbaum. Ein mit Ebola infizierter Patient aus den USA soll nach Deutschland gebracht werden. Das hat das Bundesgesundheitsministerium bestätigt. Auf eine Anfrage der Nachrichtenagentur AFP hieß es, die US-Behörden hätten die Bundesregierung um Hilfe bei der Behandlung gebeten. Dazu würden nun Vorkehrungen getroffen. Der Patient hat sich demnach im Kongo angesteckt. Dort ist die Zahl der Todesopfer inzwischen auf mehr als 190 gestiegen. In Görlitz geht die Vermisstensuche nach einem Hauseinsturz am Abend nur schleppend voran. Auf einer Pressekonferenz hieß es am Morgen, dass noch 3 Menschen vermisst werden.
2: Es handelt sich um 2 Touristinnen aus Rumänien und einen Deutsch-Bulgaren. Die Trümmerteile des Mehrfamilienhauses in der Innenstadt werden per Hand abgetragen. Es wird vermutet, dass eine Gasexplosion zu dem Einsturz geführt hat. In dem Gründerzeithaus klafft ein riesiges Loch. Auch Spürhunde sind im Einsatz. Die Suche wird laut den Behörden wohl noch bis zum Abend dauern. Bei 2 zunächst Vermissten konnte schon in der Nacht Entwarnung gegeben werden. Ihnen ist nichts passiert. Ulrike Klein, Redaktion.
1: In München verhandelt das Oberste Landesgericht heute eine Sammelklage wegen der Einführung von Werbung bei Amazon Prime. Die Klage wird geführt von der Verbraucherzentrale Sachsen. Justiziar Hummel sagte der ARD, Amazon habe seine Kunden um Zustimmung bitten müssen. Das Unternehmen könne einen gültigen Vertrag nicht einseitig einfach so ändern. Der Online-Versandriese berechnet jährlich knapp 90 Euro für das Prime-Abo. Das Film- und Serienangebot ist inklusive, neuerdings aber unterbrochen durch minutenlange Werbespots. Die AfD-Bundestagsfraktion straft einen ihrer eigenen Abgeordneten mit einem Ordnungsgeld ab. 5.000 Euro muss Matthias Moosdorf zahlen, nach einem Brandbrief, in dem er den außenpolitischen Sprecher Frohnmeier massiv attackiert hatte.
3: In dem Schreiben warf Moosdorf seinem Parteikollegen mangelnde analytische Präzision, fehlendes diplomatisches Gespür und eine bedenkliche Kopplung von Realität und Sprache vor. Dabei kritisierte er vor allem Frohnmeiers Aussagen zum militärischen Vorgehen im Irankrieg. Angesichts ziviler Opfer seien die Formulierungen von präzisen chirurgischen Einsätzen zynisch und unangemessen gewesen. Die AfD-Spitze bestraft die Vorwürfe nicht nur mit 5.000 Euro Ordnungsgeld. Der Abgeordnete darf auch 6 Wochen lang nicht im Bundestag sprechen. Noah Ulrich, Redaktion.
1: Auf der Suche nach dem gestohlenen Goldschatz von Manching sind jetzt 20.000 Euro Belohnung für Hinweise ausgesetzt worden. Zweimal schon wurde ein Grundstück in Plate in Mecklenburg-Vorpommern danach abgesucht. Dort wohnt der Hauptbeschuldigte mit seiner Lebensgefährtin. Die Aktionen brachten aber keinen Erfolg. Das Keltengold war Ende 2022 aus einem Museum im bayerischen Manching gestohlen worden. Vor dem Hintergrund des Iran-Kriegs schickt die Bundeswehr Ende kommenden Monats ein Patriot-Raketenabwehrsystem in die Türkei. Laut Bundesverteidigungsministerium sollen dann 150 Soldaten aus Husum eine US-Einheit ablösen. Der Einsatz ist bis September befristet und soll einen Beitrag zur fairen Lastenverteilung beim Schutz des NATO-Luftraums leisten.
0: Die Nachrichten wurden bereitgestellt von Radio Aktuell. 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
1: Die Temperaturen liegen im Moment in Köln und in Bonn bei 15 Grad, 16 messen wir in Hamburg, 17 sind es in Bremen und auch in Berlin, Dresden 18, Frankfurt am Main und Stuttgart 17 Grad, München 15, Erfurt 17 und Münster 16 Grad. Es ist überwiegend freundlich heute, nur im Westen verdichten sich die Wolken im Lauf des Tages. Auch Regen ist möglich. Im Süden und Norden gibt es dagegen kaum Regen. Die meiste Sonne gibt es im Osten Deutschlands. Das Ganze bei Höchstwerten zwischen 14 Grad in der Eifel und bei bis zu 22 Grad in der Lausitz.
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Mit ERF jetzt durch den 19. Mai 2026. Und heute packen wir den Kuchen auf den Tisch und feiern Geburtstag. Und wir sagen Grazis bar Viertelsedagen oder auch Happy Birthday an Ella Linde, die junge Dame aus Schweden. Jawohl, die wird heute 22 Jahre jung und ist das jüngste Mitglied der Geschwisterband Linde. Aufgewachsen ist sie in einer Familie, in der ja, Musik mehr als nur ein Hobby war. Da war es quasi die Sprache. Die Mama, die tourte selbst als Musikerin und ihre Geschwister Dennis und Emmy, die haben die Musikalität genauso wie das Geburtstagskind des Tages Ella quasi mit der Muttermilch aufgesogen. Ja, heraus kam Linde, ist eine christliche Popband, die klingt wie, ja, kann man schon so sagen, die Zukunft dieses Genres. Modern, dynamisch, ehrlich. Also keine Kirchenbank-Vibes, sondern dicke Beats und cooler Sound. Aber die Musik, die hat eben auch ein Ziel. Genau wie Ella Linde selbst. Sie teilt auf Instagram offen, wofür sie steht, und das überschreibt sie mit drei Worten. Jesus is King. Jesus ist König. Und ich feiere die drei von Linde ja schon eine ganze Weile und Ella heute eben noch ein bisschen mehr. Deswegen pusten wir jetzt gemeinsam die Boxen durch. Das hier sind Linde mit dem Geburtstagskind des Tages Ella und Breathe Again bei ERF Yes.

Und dann kommen drei Geschwister aus Schweden und sagen, wir haben in unserem Kinderzimmer ein richtiges Brett produziert. Das waren Linde mit dem Geburtstagskind Ella Linde bei ERF Yes.

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1: Ein Bauer ging aufs Feld, um zu säen. Als er die Saat auf seinem Feld ausstreute, fielen einige Samenkörner auf einen Weg, wo sie zertreten wurden. Und die Vögel kamen und pickten sie auf. Andere Körner fielen auf eine dünne Erdkruste mit felsigem Untergrund. Diese Saat ging zwar auf, verdorrte aber, weil die Feuchtigkeit fehlte. Andere Samenkörner fielen in die Dornen, die schnell wuchsen und die zarten Halme erstickten. Wieder andere fielen auf fruchtbaren Boden. Der gute Boden steht für verlässliche, aufrichtige Menschen, die Gottes Botschaft hören, an ihr festhalten und durch ihre Beständigkeit viel Frucht hervorbringen.
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Ihr hört ERF Yes am Dienstag und ich würde sagen, holt die Lederjacken raus. Jeremy Camp, der zieht sein Rockding weiter durch, also stimmt die Luftgitarre. Denn die scheint Jeremy Camp in den letzten Jahren für sich entdeckt zu haben und auch die, die man tatsächlich in den Verstärker einstecken kann. No Survivors, der war letztes Jahr schon sehr rau und kräftig unterwegs. Finde ich ja einfach nur fantastisch. Aber nicht nur der Sound ist stark. Die Botschaft, die ist und bleibt es auch. Denn Jeremy Camp hat sich in der Welt umgeschaut und ja, da ist es düster. Und wer sich angesichts dieser düsteren Welt denkt, da selbst ein Licht zu sein, das schaffe ich einfach nicht. An genau den oder diejenige wendet sich Jeremy Camp. Er sagt nämlich, ich muss nicht selbst das Licht sein. Es reicht, wenn ich das Licht von Gott reflektiere. Und deshalb heißt sein Song genauso Reflector. Den hört ihr ab jetzt öfter bei ERF Yes, Jeremy Camp mit Reflector.

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1: Ich bin Silke Rech. Den deutschen Wäldern geht es weiterhin schlecht. Laut dem neuen Waldzustandsbericht ist nur etwa jeder fünfte Baum gesund.
2: Viele Wälder leiden noch immer unter den Folgen der Dürrejahre von 2018 bis 2020. Das Bundeslandwirtschaftsministerium erklärte, dass sich der Zustand der Baumkronen im vergangenen Jahr kaum verändert habe. Immerhin habe sich die Lage trotz schwieriger Wetterbedingungen insgesamt stabilisiert. Minister Rainer verwies dabei auf Maßnahmen zum Umbau der Wälder in klimaresistentere Mischwälder. Timo Wiesner, Redaktion.
1: Die neue staatliche Förderung für Elektroautos kann ab sofort beantragt werden. Laut Umweltminister Schneider ist das Online-Portal jetzt freigeschaltet. Je nach Einkommen, Familiengröße und Fahrzeug sind Zuschüsse von bis zu 6.000 Euro möglich. Schneider sagte, dass E-Autos helfen könnten, unabhängiger von Diesel und Benzin zu werden. Im Osten der Demokratischen Republik Kongo breitet sich ein Ebola-Ausbruch weiter aus. Nach Angaben der Behörden wurden bereits mehr als 130 Todesfälle registriert. Die Weltgesundheitsorganisation WHO zeigte sich besorgt über die schnelle Ausbreitung der Krankheit. Für die aktuelle Ebola-Variante gibt es bislang weder einen Impfstoff noch zugelassene Therapien. In deutschen Supermärkten sind laut der Verbraucherschutzorganisation Foodwatch viele Produkte mit verbotenen Pestiziden belastet. Bei einem Labortest wurden in zahlreichen Reis-, Tee- und Gewürzprodukten Rückstände von Stoffen gefunden, die in der EU seit Jahren nicht mehr erlaubt sind. Besonders betroffen waren unter anderem Basmati-Reis, Paprikapulver und einige grüne Teesorten. Der Schauspieler Alexander Held ist im Alter von 67 Jahren gestorben. Das teilte das ZDF mit. Held spielte in zahlreichen Fernsehfilmen und Serien mit, darunter Stralsund, Münchenmord und Unterleuten. Auch im Kino war er erfolgreich, unter anderem in Schindlers Liste, Sophie Scholl, Der Schuh des Manitou und Der Untergang. Alexander Held lebte zuletzt in Tirol in Österreich.
0: Die Nachrichten wurden bereitgestellt von Radio Aktuell. 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
1: Die aktuellen Temperaturen in Köln-Bonn 16 Grad, in Hamburg und Bremen 18, in Berlin 19, in Dresden 18, in Frankfurt am Main 17, in Stuttgart 19, in München 17, in Erfurt 18 und in Münster 17 Grad. Heute wechselnd bewölkt und vor allem im Osten und Nordosten Bildung von einzelnen Schauern und Gewittern. Auch im Westen nach und nach aufkommender Regen. Im Süden und Norden dann kaum Regen. Höchstwerte zwischen 14 Grad in der Eifel und bis 22 Grad in der Lausitz. Morgen wechselnd bis stark bewölkt und verbreitet Schauer oder schauerartiger Regen. Im Verlauf örtlich Gewitter mit Starkregen. Erwärmung je nach Sonnenschein auf 17 bis 22 Grad, an der Nordsee kühler.

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1: Ist für mich ein ganz untypischer Nachwuchsboom bei der Freiwilligen Feuerwehr. Dafür geht's in die baden-württembergische Landeshauptstadt Stuttgart. Denn anders als bei vielen anderen Jugendfeuerwehren gibt es hier einen richtigen Ansturm. Allein in Stuttgart sind rund 500 Kinder in der Jugendfeuerwehr aktiv. Nur als Vergleich, das sind 42% mehr als noch, zugegeben, im Corona-Jahr 2021. Und das führt zu einem wahren Luxusproblem, denn statt Engpässen, wie das andere Jugendfeuerwehr erleben, müssen hier sogar Wartelisten her. Es gibt schlicht nicht genug Betreuer, um das Ganze aufzufangen. Das gilt auch für die Freiwillige Feuerwehr im benachbarten Ludwigsburg. Als Grund führt der SWR dafür das Teamwork, die spielerischen Übungen und kleine Wettbewerbe an. Ich selber war jetzt nie in der Jugendfeuerwehr, aber von Freunden, die da aktiv waren, würde ich auch mal noch dazugeben, da spielt schon auch das Gemeinschaftsgefühl eine Rolle. All das kommt bei den Kindern wirklich sehr gut an und dabei lernen die ja auch noch wichtige Dinge und helfen dann später, die Gesellschaft irgendwie am Laufen zu halten. Für mich ist das eine richtig schöne Entwicklung und ich hoffe, dass sich das noch auf weitere Jugendfeuerwehren in Deutschland ausbreitet.

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1: Jeder trägt Verletzungen mit sich herum und wünscht sich, sie wären nie passiert. Jeder kennt diesen Schmerz, den er gerne ungeschehen machen würde. Aber aus Wunden werden Narben. Und aus Narben werden Geschichten. Sie erzählen auch deine Geschichte. Wer verwandelt einen zerbrochenen Traum in ein erlöstes Leben? Wer kann deine größte Niederlage in deinen Sieg verwandeln? Wer hat mich dort gesehen, wo ich war, und mich dorthin geführt, wo ich nun stehe? Mein Leben ist der Beweis dafür, dass nur Jesus sowas kann. Austin French, Jesus Can.
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0: 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Und diese Woche stellen wir euch ein Album vor, dessen Songs fast komplett aus Bibeltexten bestehen. Eat von Brooke Ledgerwood ist unser Album der Woche. Die Idee dahinter, Worte können nähren. Aber wer ist eigentlich die Frau hinter diesem Projekt? Das wollen wir jetzt mal klären. Mona, nimm uns doch mal mit zurück an die Anfänge der Karriere von Brooke Ledgerwood.
1: Ja, manche Karrieren, die bringen ja heutzutage irgendwie mit Castingshows oder über TikTok. Nicht so bei Brooke Ledgerwood. Da beginnt alles in Neuseeland, als sie Teenagerin ist und sich selbst Gitarre beibringt und irgendwann beschließt, ich glaube an Gott. Das Überraschende ist, dass Brooke nicht in einem christlichen Elternhaus aufwächst. Also es gibt keine Bibel zu Hause, keine Kirche am Sonntag, keine Gebete vor dem Essen. Und trotzdem kauft sie sich mit 15 plötzlich eine Bibel und liest und merkt, hey, ich glaube das wirklich. Und weil ihre Gemeinde, die sie dann besucht, keine Taufen anbietet, organisiert sie das einfach kurzerhand selbst mit einem geliehenen Taufbecken und Freunden, die dann in der Band spielen.
0: Also ich feiere die Frau einfach extrem. Ist so cool. Sie ist sehr, sehr cool. Sie brennt für ihren Glauben. Und auch musikalisch ging es dann ziemlich schnell bergauf.
1: Ne? Das stimmt, ja. Über 18, da hat sie einen Vertrag unterschrieben bei Sony Music. Oh. Und ihr erstes Album landet direkt auf Platz 1 in Neuseeland. Und viele kennen sie später auch durch den Song Something in the Water. Der lief nämlich auch in Deutschland rauf und runter.
0: Wir hören noch mal rein.
1: Ich bin spannend auch, was sie mit diesem Erfolg gemacht hat. Sie hat nämlich ihre Fans gebeten, Geld für Trinkwasserbrunnen in Äthiopien zu spenden. Und genau, über diesen Popsong und alle Spenden wurden dann am Ende echte Brunnen für Menschen ohne sauberes Wasser gespendet, gebaut.
0: Gebohrt, glaube ich.
1: Gebohrt.
0: Aber irgendwas davon wird es gewesen sein. Richtig coole Aktion auf jeden Fall. Es gibt noch mehr Gründe, diese Frau zu feiern. Und das Thema Wasser, das taucht jetzt auch wieder auf dem neuen Album auf.
1: Genau, also wir hatten ja ihre Taufe und dann Something in the Water als irgendwie einen Meilenstein in ihrer musikalischen Karriere. Und es gibt auch auf dem Album einen Song, der heißt The Water und der basiert auf einem Text aus dem Buch Jeremia. Da steht, wer Gott vertraut, ist wie ein Baum am Wasser. Selbst in der Hitze bleiben die Blätter grün. Und ich finde, das passt so gut auch zu ihrer Geschichte. Ne? Sie hat als Jugendliche ja eigentlich gar keine geistlichen Wurzeln mitbekommen, um in dem Bild zu bleiben, hat aber trotzdem irgendwann Halt durch ihren Glauben an Gott gefunden. Und vielleicht ist genau auch diese Hoffnung hinter dem Song, nämlich, dass Menschen auch mitten in trockenen Zeiten bei Gott neue Kraft finden können.
0: Hier kommt für euch der Song The Water von Brooke Ledgerwood und unserem Album der Woche Eat. 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
1: Ich bin Silke Rech. Den deutschen Wäldern geht es weiterhin schlecht. Laut dem neuen Waldzustandsbericht ist nur etwa jeder fünfte Baum gesund.
2: Viele Wälder leiden noch immer unter den Folgen der Dürrejahre von 2018 bis 2020. Das Bundeslandwirtschaftsministerium erklärte, dass sich der Zustand der Baumkronen im vergangenen Jahr kaum verändert habe. Immerhin habe sich die Lage trotz schwieriger Wetterbedingungen insgesamt stabilisiert. Minister Rainer verwies dabei auf Maßnahmen zum Umbau der Wälder in klimaresistentere Mischwälder. Timo Wiesner, Redaktion.
1: Die neue staatliche Förderung für Elektroautos kann ab sofort beantragt werden. Laut Umweltminister Schneider ist das Online-Portal jetzt freigeschaltet. Je nach Einkommen, Familiengröße und Fahrzeug sind Zuschüsse von bis zu 6.000 Euro möglich. Schneider sagte, dass E-Autos helfen könnten, unabhängiger von Diesel und Benzin zu werden. Im Osten der Demokratischen Republik Kongo breitet sich ein Ebola-Ausbruch weiter aus. Nach Angaben der Behörden wurden bereits mehr als 130 Todesfälle registriert. Die Weltgesundheitsorganisation WHO zeigte sich besorgt über die schnelle Ausbreitung der Krankheit. Für die aktuelle Ebola-Variante gibt es bislang weder einen Impfstoff noch zugelassene Therapien. In deutschen Supermärkten sind laut der Verbraucherschutzorganisation Foodwatch viele Produkte mit verbotenen Pestiziden belastet. Bei einem Labortest wurden in zahlreichen Reis-, Tee- und Gewürzprodukten Rückstände von Stoffen gefunden, die in der EU seit Jahren nicht mehr erlaubt sind. Besonders betroffen waren unter anderem Basmati-Reis, Paprikapulver und einige grüne Teesorten. Der Schauspieler Alexander Held ist im Alter von 67 Jahren gestorben. Das teilte das ZDF mit. Held spielte in zahlreichen Fernsehfilmen und Serien mit, darunter Stralsund, Münchenmord und Unterleuten. Auch im Kino war er erfolgreich, unter anderem in Schindlers Liste, sowie Scholl, der Show des Manitou und der Untergang. Alexander Held lebte zuletzt in Tirol in Österreich.
0: Die Nachrichten wurden bereitgestellt von Radio Aktuell. 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
1: Die aktuellen Temperaturen in Köln-Bonn 16 Grad, in Hamburg und Bremen 18, in Berlin 19, in Dresden 18, in Frankfurt am Main 17, in Stuttgart 19, in München 17, in Erfurt 18 und in Münster 17 Grad. Heute wechselnd bewölkt und vor allem im Osten und Nordosten Bildung von einzelnen Schauern und Gewittern. Auch im Westen nach und nach aufkommender Regen. Im Süden und Norden dann kaum Regen. Höchstwerte zwischen 14 Grad in der Eifel und bis 22 Grad in der Lausitz. Morgen wechselnd bis stark bewölkt und verbreitet Schauer oder schauerartiger Regen. Im Verlauf örtlich Gewitter mit Starkregen. Erwärmung je nach Sonnenschein auf 17 bis 22 Grad, an der Nordsee kühler.

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1: Filmpreise, Nobelpreistitel, Stipendien. Wir würdigen das Herausragende, aber was ist mit dem, was kaum einer sieht? In der Bibel sagt Jesus, erfrischt euch ein Mensch auch nur mit einem Schluck Wasser, weil ihr zu Christus gehört. So wird er seinen Lohn auf jeden Fall erhalten. Das versichere ich euch. Ein Schluck Wasser ist das Einfachste überhaupt. Jesus sagt, nichts ist zu klein, um von Gott gesehen und belohnt zu werden, wenn es in seinem Namen geschieht. Praktisch heißt das für mich, ein kurzer Anruf, eine Nachricht, eine Umarmung, eine kleine Hilfe. Gott bemerkt das und freut sich daran.
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1: Das größte Glück besteht wohl darin, in Jesus Christus etwas zu finden, was einem noch wichtiger wird als das eigene Glück. Hans-Joachim Eckstein.

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mit ERF jetzt durch den 19. Mai 2026. Und heute packen wir den Kuchen auf den Tisch und feiern Geburtstag. Und wir sagen Grazis bar Viertelzedagen oder auch Happy Birthday an Ella Linde, die junge Dame aus Schweden. Jawohl, die wird heute 22 Jahre jung und ist das jüngste Mitglied der Geschwisterband Linde. Aufgewachsen ist sie in einer Familie, in der ja, Musik mehr als nur ein Hobby war. Da war es quasi die Sprache. Die Mama, die tourte selbst als Musikerin und ihre Geschwister Dennis und Emmy, die haben die Musikalität genauso wie das Geburtstagskind des Tages Ella quasi mit der Muttermilch aufgesogen. Ja, heraus kam Linde, ist eine christliche Popband, die klingt wie, ja, kann man schon so sagen, die Zukunft dieses Genres. Modern, dynamisch, ehrlich. Also keine Kirchenbank-Vibes, sondern dicke Beats und cooler Sound. Aber die Musik, die hat eben auch ein Ziel. Genau wie Ella Linde selbst. Sie teilt auf Instagram offen, wofür sie steht. Und das überschreibt sie mit drei Worten. Jesus is King. Jesus ist König. Und ich feiere die drei von Linde ja schon eine ganze Weile. Und Ella heute eben noch ein bisschen mehr. Deswegen pusten wir jetzt gemeinsam die Boxen durch. Das hier sind Linde mit dem Geburtstagskind des Tages Ella und Breathe Again bei ERF Yes.

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1: Ich bin Silke Rech. US-Präsident Trump hat einen möglichen Militärschlag gegen den Iran nach eigenen Angaben vorerst verschoben. Mehrere Golfstaaten hätten um mehr Zeit für Verhandlungen gebeten, sagte Trump in Washington. Deshalb seien geplante Militärmaßnahmen zunächst ausgesetzt worden.
2: Gleichzeitig laufen offenbar neue Gespräche mit Teheran. Der Iran habe über Vermittler eigene Vorschläge vorgelegt. Streitpunkt bleibt vor allem das iranische Atomprogramm. Deutschland und die Türkei setzen weiter auf eine diplomatische Lösung und warnen vor einer weiteren Eskalation im Nahen Osten. Noah Ulrich, Redaktion.
1: Die Nachfrage nach der neuen Kaufprämie für Elektro- und Hybridautos ist groß. In der ersten halben Stunde gingen bereits mehr als 1.800 Anträge ein. Seit heute können die Förderungen offiziell beantragt werden. Je nach Fahrzeug und Voraussetzungen sind bis zu 6.000 Euro Unterstützung möglich. Den deutschen Wäldern geht es weiter schlecht. Allerdings hat sich die Lage zumindest nicht weiter verschlechtert. Das zeigt die neue Waldzustandserhebung, die Bundeslandwirtschaftsminister Rainer vorgestellt hat. Bei einigen Baumarten gab es sogar leichte Verbesserungen. So gilt inzwischen wieder etwa jede vierte Fichte als gesund. Trotzdem trägt insgesamt nur jeder fünfte Baum in Deutschland eine gesunde Krone. Die frühere Bundeskanzlerin Merkel ist im Europaparlament mit dem Europäischen Verdienstorden ausgezeichnet worden. Bei der Verleihung in Straßburg warnte die CDU-Politikerin vor Gefahren für die Demokratie, unter anderem durch soziale Medien und Falschinformationen. Geehrt wurde Merkel für ihren Einsatz für die Europäische Union während ihrer Amtszeit als Bundeskanzlerin. Cristiano Ronaldo wird im Sommer zum sechsten Mal an einer Fußball-Weltmeisterschaft teilnehmen. Der 41-Jährige wurde jetzt offiziell für Portugals WM-Kader nominiert. Damit könnte Ronaldo gemeinsam mit Lionel Messi als erster Spieler überhaupt an sechs Weltmeisterschaften teilnehmen. Portugal startet Mitte Juni gegen die Demokratische Republik Kongo ins Turnier.
0: Die Nachrichten wurden bereitgestellt von Radio Aktuell. 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
1: Die aktuellen Temperaturen in Köln, Bonn 18 Grad, in Hamburg 22, in Bremen 19, in Berlin 22, in Dresden 20, in Frankfurt am Main und Stuttgart 19, in München und Erfurt 20 und in Münster 17 Grad. Heute wechselnd bewölkt und vor allem im Osten und Nordosten Bildung von einzelnen Schauern und Gewittern. Auch im Westen nach und nach aufkommender Regen. Im Süden und Norden dann kaum Regen. Höchstwerte zwischen 14 Grad in der Eifel und bis 22 Grad in der Lausitz. Morgen wechselnd bis stark bewölkt und verbreitet Schauer oder schauerartiger Regen. Im Verlauf örtlich Gewitter mit Starkregen. Erwärmung je nach Sonnenschein auf 17 bis 22 Grad, an der Nordsee kühler.

0: mit ERF Yes durch den Dienstag. Grüßt euch. Kennt ihr dieses Gefühl, wenn einfach alles zu viel wird? Also im Job wird man nicht fertig mit den Aufgaben. Die ungelesenen WhatsApp-Nachrichten, die stapeln sich bis unter die Decke und der eigene Kopf, der dreht komplett ab. Und das alles, ja, das führt dann dazu, dass es sich irgendwie anfühlt, als wüsste man gar nicht mehr, wo man eigentlich noch hingehört. In ihrem Song Bring You Home greift die US-Musikerin Blanca dieses Gefühl auf und sie singt über eine Liebe, die stark ist und nach mir sucht. Und diese Liebe findet mich auch dann, wenn ich gar nicht mehr weiß, wo ich bin und mich selbst verloren habe. Diese Liebe hat Blanca bei Gott gefunden und sie gibt ihre Erkenntnisse darüber weiter. Hier kommen für euch die Highlights des Textes von Bring You Home. Das ist Blanca bei ERF Yes.
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2: Ich fühle deinen Schmerz, ich höre deine Schreie. Wenn der Weg dir Angst macht, dann bleibe ich an deiner Seite. Immer wieder werde ich dich beschützen. Wenn du mich lässt, dann trage ich deine Last. Ich weiß, dass es schwer zu glauben ist. Ich weiß, es fällt dir schwer zu vertrauen. Dein Herz wurde in Stücke zerrissen und du fühlst dich erdrückt. Aber gib nicht auf. Denn meine Liebe ist stark genug, um die Wellen zu beruhigen und den Sturm zu stillen. Wenn du dich allein gelassen fühlst, strecke ich mich nach dir aus. Meine Liebe zu dir ist tief genug. Ich werde dich nach Hause bringen. Blanca, bring you home.
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0: auf ein Wort.
1: Die Ernte ist groß, doch die Zahl der Arbeiter ist klein. Betet zum Herrn, der für die Ernte zuständig ist, und bittet ihn, mehr Arbeiter auf seine Felder zu schicken. Nun geht und denkt daran, dass ich euch wie Lämmer unter die Wölfe schicke.
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Ihr hört ERF Yes am Dienstag und ich würde sagen, holt die Lederjacken raus. Jeremy Camp, der zieht sein Rockding weiter durch, also stimmt die Luftgitarre. Denn die scheint Jeremy Camp in den letzten Jahren für sich entdeckt zu haben und auch die, die man tatsächlich in den Verstärker einstecken kann. No Survivors, der war letztes Jahr schon sehr rau und kräftig unterwegs. Finde ich ja einfach nur fantastisch. Aber nicht nur der Sound ist stark. Die Botschaft, die ist und bleibt es auch. Denn Jeremy Camp hat sich in der Welt umgeschaut und ja, da ist es düster. Und wer sich angesichts dieser düsteren Welt denkt, da selbst ein Licht zu sein, das schaffe ich einfach nicht. An genau den oder diejenige wendet sich Jeremy Camp. Er sagt nämlich, ich muss nicht selbst das Licht sein. Es reicht, wenn ich das Licht von Gott reflektiere. Und deshalb heißt sein Song genauso Reflector. 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
1: Ich bin Silke Rech. US-Präsident Trump hat einen möglichen Militärschlag gegen den Iran nach eigenen Angaben vorerst verschoben. Mehrere Golfstaaten hätten um mehr Zeit für Verhandlungen gebeten, sagte Trump in Washington. Deshalb seien geplante Militärmaßnahmen zunächst ausgesetzt worden.
2: Gleichzeitig laufen offenbar neue Gespräche mit Teheran. Der Iran habe über Vermittler eigene Vorschläge vorgelegt. Streitpunkt bleibt vor allem das iranische Atomprogramm. Deutschland und die Türkei setzen weiter auf eine diplomatische Lösung und warnen vor einer weiteren Eskalation im Nahen Osten. Noah Ulrich, Redaktion.
1: Die Nachfrage nach der neuen Kaufprämie für Elektro- und Hybridautos ist groß. In der ersten halben Stunde gingen bereits mehr als 1.800 Anträge ein. Seit heute können die Förderungen offiziell beantragt werden. Je nach Fahrzeug und Voraussetzungen sind bis zu 6.000 Euro Unterstützung möglich. Den deutschen Wäldern geht es weiter schlecht. Allerdings hat sich die Lage zumindest nicht weiter verschlechtert. Das zeigt die neue Waldzustandserhebung, die Bundeslandwirtschaftsminister Rainer vorgestellt hat. Bei einigen Baumarten gab es sogar leichte Verbesserungen. So gilt inzwischen wieder etwa jede vierte Fichte als gesund. Trotzdem trägt insgesamt nur jeder fünfte Baum in Deutschland eine gesunde Krone. Die frühere Bundeskanzlerin Merkel ist im Europaparlament mit dem Europäischen Verdienstorden ausgezeichnet worden. Bei der Verleihung in Straßburg warnte die CDU-Politikerin vor Gefahren für die Demokratie, unter anderem durch soziale Medien und Falschinformationen. Geehrt wurde Merkel für ihren Einsatz für die Europäische Union während ihrer Amtszeit als Bundeskanzlerin. Cristiano Ronaldo wird im Sommer zum sechsten Mal an einer Fußball-Weltmeisterschaft teilnehmen. Der 41-Jährige wurde jetzt offiziell für Portugals WM-Kader nominiert. Damit könnte Ronaldo gemeinsam mit Lionel Messi als erster Spieler überhaupt an sechs Weltmeisterschaften teilnehmen. Portugal startet Mitte Juni gegen die Demokratische Republik Kongo ins Turnier.
0: Die Nachrichten wurden bereitgestellt von Radio Aktuell. 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
1: Die aktuellen Temperaturen in Köln, Bonn 18 Grad, in Hamburg 22, in Bremen 19, in Berlin 22, in Dresden 20, in Frankfurt am Main und Stuttgart 19, in München und Erfurt 20 und in Münster 17 Grad. Heute wechselnd bewölkt und vor allem im Osten und Nordosten Bildung von einzelnen Schauern und Gewittern. Auch im Westen nach und nach aufkommender Regen. Im Süden und Norden dann kaum Regen. Höchstwerte zwischen 14 Grad in der Eifel und bis 22 Grad in der Lausitz. Morgen wechselnd bis stark bewölkt und verbreitet Schauer oder schauerartiger Regen. Im Verlauf örtlich Gewitter mit Starkregen. Erwärmung je nach Sonnenschein auf 17 bis 22 Grad, an der Nordsee kühler.

0: 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Und diese Woche stellen wir euch ein Album vor, dessen Songs fast komplett aus Bibeltexten bestehen. Eat von Brooke Ledgerwood ist unser Album der Woche. Die Idee dahinter, Worte können nähren. Aber wer ist eigentlich die Frau hinter diesem Projekt? Das wollen wir jetzt mal klären. Mona, nimm uns doch mal mit zurück an die Anfänge der Karriere von Brooke Ledgerwood.
1: Ja, manche Karrieren, die bringen ja heutzutage irgendwie mit Castingshows oder über TikTok. Mhm. Nicht so bei Brooke Ledgerwood. Da beginnt alles in Neuseeland, als sie Teenagerin ist und sich selbst Gitarre beibringt. Und irgendwann beschließt, ich glaube an Gott. Das Überraschende ist, dass Brooke nicht in einem christlichen Elternhaus aufwächst. Mhm. Also es gibt keine Bibel zu Hause, keine Kirche am Sonntag, keine Gebete vor dem Essen. Und trotzdem kauft sie sich mit 15 plötzlich eine Bibel und liest und merkt, hey, ich glaube das wirklich. Und weil ihre Gemeinde, die sie dann besucht, keine Taufen anbietet, organisiert sie das einfach kurzerhand selbst mit einem geliehenen Taufbecken und Freunden, die dann in der Band spielen.
0: Also ich feiere die Frau einfach extrem. Ist so cool. Sie ist sehr, sehr cool. Sie brennt für ihren Glauben. Und auch musikalisch ging es dann ziemlich schnell bergauf.
1: Ne? Das stimmt. Ja, über 18, da hat sie einen Vertrag unterschrieben bei Sony Music. Oh. Und ihr erstes Album landet direkt auf Platz 1 in Neuseeland. Und viele kennen sie später auch durch den Song Something in the Water. Der lief nämlich auch in Deutschland rauf und runter.
0: Wir hören noch mal rein.
1: Ich finde spannend auch, was sie mit diesem Erfolg gemacht hat. Sie hat nämlich ihre Fans gebeten, Geld für Trinkwasserbrunnen in Äthiopien zu spenden. Und genau, über diesen Popsong und alle Spenden wurden dann am Ende echte Brunnen für Menschen ohne sauberes Wasser gespendet, gebaut.
0: Gebohrt, glaube ich.
1: Gebohrt.
0: Aber irgendwas davon wird es gewesen sein. Richtig coole Aktion auf jeden Fall. Es gibt noch mehr Gründe, diese Frau zu feiern. Und das Thema Wasser, das taucht jetzt auch wieder auf dem neuen Album auf.
1: Genau, also wir hatten ja ihre Taufe und dann Something in the Water als irgendwie einen Meilenstein in ihrer musikalischen Karriere. Und es gibt auch auf dem Album einen Song, der heißt The Water und der basiert auf einem Text aus dem Buch Jeremia. Da steht, wer Gott vertraut, ist wie ein Baum am Wasser. Selbst in der Hitze bleiben die Blätter grün. Und ich finde, das passt so gut auch zu ihrer Geschichte. Ne? Sie hat als Jugendliche ja eigentlich gar keine geistlichen Wurzeln mitbekommen, um in dem Bild zu bleiben, hat aber trotzdem irgendwann Halt durch ihren Glauben an Gott gefunden. Und vielleicht ist genau auch diese Hoffnung hinter dem Song, nämlich, dass Menschen auch mitten in trockenen Zeiten bei Gott neue Kraft finden können.
0: Hier kommt für euch der Song The Water von Brooke Ledgerwood und unserem Album der Woche Eat. 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

0: Brooke Ledgerwood und ihr Lieblingssongmotiv The Water. Das Wasser bei ERF Yes vom Album der Woche Eat.
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3: Was siehst du, wenn du in den Spiegel schaust? Gott sieht einen Kämpfer. Daran musst du glauben. Dann kannst du es aus dem Chaos herausschaffen, aus der Asche emporsteigen. Jetzt ist der Moment, für den du gemacht wurdest. Steh auf und scheine. Erhelle die dunkelste Nacht. Leuchte wie das Morgenlicht. Steh auf und erhebe dich. Du musst dich nicht mehr verstecken. Also worauf wartest du? Brich die Tür auf. Steh auf und scheine. Mendisa, Shine.
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1: Ist für mich ein ganz untypischer Nachwuchsboom bei der Freiwilligen Feuerwehr. Dafür geht's in die baden-württembergische Landeshauptstadt Stuttgart. Denn anders als bei vielen anderen Jugendfeuerwehren gibt es hier einen richtigen Ansturm. Allein in Stuttgart sind rund 500 Kinder in der Jugendfeuerwehr aktiv. Nur als Vergleich, das sind 42% mehr als noch, zugegeben, im Corona-Jahr 2021. Und das führt zu einem wahren Luxusproblem, denn statt Engpässen, wie das andere Jugendfeuerwehr erleben, müssen hier sogar Wartelisten her. Es gibt schlicht nicht genug Betreuer, um das Ganze aufzufangen. Das gilt auch für die Freiwillige Feuerwehr im benachbarten Ludwigsburg. Als Grund führt der SWR dafür das Teamwork, die spielerischen Übungen und kleine Wettbewerbe an. Ich selber war jetzt nie in der Jugendfeuerwehr, aber von Freunden, die da aktiv waren, würde ich auch mal noch dazugeben, da spielt schon auch das Gemeinschaftsgefühl eine Rolle. All das kommt bei den Kindern wirklich sehr gut an und dabei lernen die ja auch noch wichtige Dinge und helfen dann später, die Gesellschaft irgendwie am Laufen zu halten. Für mich ist das eine richtig schöne Entwicklung und ich hoffe, dass sich das noch auf weitere Jugendfeuerwehren in Deutschland ausbreitet.

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1: Ich bin Silke Rech. Bundeskanzler Merz hat die Gemeinsamkeiten in der schwarz-roten Koalition betont. Der CDU-Politiker verwies auf bereits beschlossene Projekte wie den neuen Wehrdienstreformen beim Wohnungsbau und Änderungen im Mietrecht.
2: Merz sagte, die Regierung habe im ersten Jahr bereits wichtige Entscheidungen getroffen. Gleichzeitig machte er deutlich, dass weitere Strukturreformen notwendig seien. Deutschland stehe vor großen Herausforderungen und die Koalition müsse zeigen, dass sie aus der politischen Mitte heraus handlungsfähig sei. Timo Wiesner, Redaktion.
1: Das EU-Parlament hat die Aufhebung der Immunität der CSU-Europaabgeordneten Angelika Niebler abgelehnt. In einer geheimen Abstimmung sprach sich eine knappe Mehrheit gegen den Antrag der Europäischen Staatsanwaltschaft aus. Gegen Niebler gibt es Vorermittlungen wegen Betrugsverdachts. Sie soll Mitarbeiter für Aufgaben außerhalb ihrer Tätigkeit als Abgeordnete eingesetzt und Reisekosten falsch abgerechnet haben. Die CSU-Politikerin weist die Vorwürfe zurück. Die Berliner Charité soll einen Ebola-Patienten aus den USA behandeln. Das hat ein Arzt der ARD bestätigt. Der Mann hatte sich im Kongo infiziert und war dort positiv getestet worden. Die US-Behörden baten Deutschland um Unterstützung bei der Behandlung. Die Weltgesundheitsorganisation zeigt sich wegen des Ebola-Ausbruchs im Kongo zunehmend besorgt. Bislang geht die WHO von mindestens 130 Todesfällen aus. In mehr als 500 Fällen besteht Verdacht auf eine Infektion. Katar hat vor einer neuen Eskalation im Iran-Krieg gewarnt. Die Staaten der Region wollten nicht erneut in einen Krieg hineingezogen werden, sagte ein Sprecher des Außenministeriums. Gleichzeitig forderte Katar, die wichtige Schifffahrtsroute in der Straße von Hormus offen zu halten. Das Land setzt weiter auf diplomatische Lösungen und die bestehende Waffenruhe. Der Verdächtige im Fall der vergifteten HIP-Babynahrung bleibt weiter in Untersuchungshaft in Österreich. Der 39-Jährige soll Babynahrung mit Gift versetzt haben, um den Hersteller HIP zu erpressen. Die Ermittlungen laufen weiter. Dabei prüfen die Behörden auch neue Vorwürfe wegen möglicher Urkundenfälschung.
0: Die Nachrichten wurden bereitgestellt von Radio Aktuell. 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
1: Die aktuellen Temperaturen in Köln, Bonn 16 Grad, in Hamburg 20, in Bremen 17, in Berlin 23, in Dresden 21, in Frankfurt am Main und Stuttgart 18, in München und Erfurt 19 und in Münster 16 Grad. In den kommenden Stunden im Norden aufgelockert bewölkt und meist trocken, sonst stärker bewölkt und von Westen her Regen. Morgen wechselnd bis stark bewölkt und verbreitet Schauer oder schauerartiger Regen. Im Verlauf örtlich Gewitter mit Starkregen. Erwärmung je nach Sonnenschein auf 17 bis 22 Grad, an der Nordsee kühler.

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1: Ich bin Silke Rech. Bundeskanzler Merz hat die Gemeinsamkeiten in der schwarz-roten Koalition betont. Der CDU-Politiker verwies auf bereits beschlossene Projekte wie den neuen Wehrdienst, Reformen beim Wohnungsbau und Änderungen im Mietrecht.
2: Merz sagte, die Regierung habe im ersten Jahr bereits wichtige Entscheidungen getroffen. Gleichzeitig machte er deutlich, dass weitere Strukturreformen notwendig seien. Deutschland stehe vor großen Herausforderungen und die Koalition müsse zeigen, dass sie aus der politischen Mitte heraus handlungsfähig sei. Timo Wiesner, Redaktion.
1: Das EU-Parlament hat die Aufhebung der Immunität der CSU-Europaabgeordneten Angelika Niebler abgelehnt. In einer geheimen Abstimmung sprach sich eine knappe Mehrheit gegen den Antrag der Europäischen Staatsanwaltschaft aus. Gegen Niebler gibt es Vorermittlungen wegen Betrugsverdachts. Sie soll Mitarbeiter für Aufgaben außerhalb ihrer Tätigkeit als Abgeordnete eingesetzt und Reisekosten falsch abgerechnet haben. Die CSU-Politikerin weist die Vorwürfe zurück. Die Berliner Charité soll einen Ebola-Patienten aus den USA behandeln. Das hat ein Arzt der ARD bestätigt. Der Mann hatte sich im Kongo infiziert und war dort positiv getestet worden. Die US-Behörden baten Deutschland um Unterstützung bei der Behandlung. Die Weltgesundheitsorganisation zeigt sich wegen des Ebola-Ausbruchs im Kongo zunehmend besorgt. Bislang geht die WHO von mindestens 130 Todesfällen aus. In mehr als 500 Fällen besteht Verdacht auf eine Infektion. Katar hat vor einer neuen Eskalation im Iran-Krieg gewarnt. Die Staaten der Region wollten nicht erneut in einen Krieg hineingezogen werden, sagte ein Sprecher des Außenministeriums. Gleichzeitig forderte Katar, die wichtige Schifffahrtsroute in der Straße von Hormus offen zu halten. Das Land setzt weiter auf diplomatische Lösungen und die bestehende Waffenruhe. Der Verdächtige im Fall der vergifteten HIP-Baby-Nahrung bleibt weiter in Untersuchungshaft in Österreich. Der 39-Jährige soll Babynahrung mit Gift versetzt haben, um den Hersteller HIP zu erpressen. Die Ermittlungen laufen weiter. Dabei prüfen die Behörden auch neue Vorwürfe wegen möglicher Urkundenfälschung.
0: Die Nachrichten wurden bereitgestellt von Radio Aktuell. 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
1: Die aktuellen Temperaturen in Köln-Bonn 16 Grad, in Hamburg 20, in Bremen 17, in Berlin 23, in Dresden 21, in Frankfurt am Main und Stuttgart 18, in München und Erfurt 19 und in Münster 16 Grad. In den kommenden Stunden im Norden aufgelockert bewölkt und meist trocken, sonst stärker bewölkt und von Westen her Regen. Morgen wechselnd bis stark bewölkt und verbreitet Schauer oder schauerartiger Regen. Im Verlauf örtlich Gewitter mit Starkregen. Erwärmung je nach Sonnenschein auf 17 bis 22 Grad, an der Nordsee kühler.
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1: Filmpreise, Nobelpreistitel, Stipendien. Wir würdigen das Herausragende, aber was ist mit dem, was kaum einer sieht? In der Bibel sagt Jesus, erfrischt euch ein Mensch auch nur mit einem Schluck Wasser, weil ihr zu Christus gehört. So wird er seinen Lohn auf jeden Fall erhalten. Das versichere ich euch. Ein Schluck Wasser ist das Einfachste überhaupt. Jesus sagt, nichts ist zu klein, um von Gott gesehen und belohnt zu werden, wenn es in seinem Namen geschieht. Praktisch heißt das für mich, ein kurzer Anruf, eine Nachricht, eine Umarmung, eine kleine Hilfe. Gott bemerkt das und freut sich daran.
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1: Weil Gott der lebendige Gott ist, kann er erhören. Weil er der liebende Gott ist, will er erhören. C.H. Spurgeon.

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Vater unser im Himmel, geheiligt werde dein Name, dein Reich komme, dein Wille geschehe, wie im Himmel so auf Erden. Unser tägliches Brot gib uns heute und vergib uns unsere Schuld, wie auch wir vergeben unseren Schuldigern. Und führe uns nicht in Versuchung, sondern erlöse uns von dem Bösen. Denn dein ist das Reich und die Kraft und die Herrlichkeit in Ewigkeit. Amen.

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1: Es gibt ja wirklich drastische Bibelstellen, oder? So wie diese hier. Wenn deine Hand dich zum Bösen verführt, dann hack sie ab. Es ist besser, mit nur einer Hand in den Himmel einzugehen, als mit zwei Händen ins ewige Feuer der Hölle zu kommen. Ist das etwa wörtlich gemeint? Die meisten Ausleger sagen nein. Denn selbst ohne Hand bleibt das Herz dasselbe. Die Ursache der Sünde sitzt tiefer. Jesus benutzt diese starke Bildsprache, um klarzumachen: Nimm Sünde so ernst, dass du bereit bist, konsequent zu handeln. Alles, was dich immer wieder hineinzieht, darfst du abschneiden. Beziehungen, Medien, Orte oder Gewohnheiten. Warum so drastisch? Weil die Alternative noch ernster ist. Jesus warnt nicht, um Angst zu machen, sondern aus Liebe. Es ist besser, jetzt etwas loszulassen, als am Ende alles zu verlieren.
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